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Darf es vielleicht auch ein bisschen dunkler sein? Für alle, die auf den unverwechselbaren Sound von From Ashes to New stehen, gibt's jetzt was auf die Ohren. Die For You heißt ihre Single. Und die hörst du jetzt in der Star FM Playlist.

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Instrumente für ein paar Musiker, aber eine komplette Musikrichtung für die ganze Menschheit. Dexter and the Moon Rocks bringen Steinchen vom Mond mit und ihren Grunge Rock aus Texas direkt in die Star FM Playlist mit Freakin' Out.

0: So, wunderschön, guten Morgen, schönen Montag. Time to say goodbye.
1: Wem sagst du goodbye?
0: Nicht dir, auch nicht Wolfi, der heute nicht da ist aufgrund von kleinen Problemchen. Nein, sondern Timmy der Wahl.
1: Ach ja.
0: Ist tot. Hast du mitbekommen?
1: Ich habe es am Rande wohl gelesen. Da hätte ich auch gedacht, dass da ein bisschen mehr drum passiert jetzt. Nachdem
0: ich hätte jetzt einfach mal gedacht, dass er jetzt auch endlich mal Ende ist.
1: Reicht er jetzt auch.
0: Reicht auch. Schluss. Der Wahl ist einfach zum Sterben gestrandet und wir haben ihn ja nochmal quer durch die Einkaufsstraße gefahren.
1: Aber er hat jetzt doch vor Freude gesungen, als er geschleppt wurde. Christian.
0: Ich habe heute Morgen gleich Fest und Flauschi mal gehört und da hat Olli Schulz hat so auf den Punkt gebracht, er hat gesagt, als wenn du ins Altenheim gehst, die Oma einsagst, der die eigentlich, weißt du, ist die letzten Stunden und dann nochmal immer quer durch die Altstadt gefahren
1: durch
0: wirst.
1: Durch die Passage.
0: So, weißt du?
1: Ja.
0: Jetzt reicht's aber auch endlich. Timmy, rest in peace. Ich hoffe, du bist noch Nahrungs für diverse Meergesäuer unten.
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0: Ja, haben wir so gedacht. Die Sehen haben wir noch schon. Aber irgendwie hat es dann doch nicht hingehauen mit der Übertragung. Von daher machen wir das heute nochmal zu zweit. Wolfi hat auch noch andere Sachen zu tun. Da gibt es noch jede Menge schöne Sachen, die noch kommen werden. Und die bereitet er jetzt vor. Deswegen würde ich sagen, lass uns einfach jetzt mal ohne Umschwänge hier gleich durchstarten.
1: Reinstarten
0: hier. Rein damit.

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0: Dafür Maxi im Rock an deinem Montagmorgen. Wir hoffen, du hattest ein schönes, langes Wochenende gehabt. Wir hoffen, dass du da gut reingekommen bist heute in diesen Montag, beziehungsweise aus der Nachtschicht rausgekommen bist und sind erstmal schon gleich bei dem Ding, was wir uns alle jeden Tag natürlich freuen.
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0: Es ist Zeit für deinen Rausschmeißer-Song. Du kannst natürlich wie jeden Tag bestimmen, welchen Song wir als allerletztes spielen. Da geht's nicht um Sympathien gegenüber der Moderatoren, wen möchtest du was gönnen, sondern da geht's einfach nur um den Song, den du als letztes hören willst. Und es war ein hartes Partywochenende, ja. Und da haben wir uns gleich mal gedacht, dann kommen wir doch gleich mal mit voller Energie und vollem Elan zurück und haben Party-Songs mitgebracht. Und ich gebe dir zur Auswahl Andrew W.K. Party.

0: Ja, ich habe gelernt, dass die energischen Energie-Songs, die kommen am besten an. Und wenn du sagst, ja, das ist schon mal was, dann solltest du dir auf jeden Fall schon mal den Song merken.
1: Ich komme mit bisschen weniger Wumms um die Ecke, ist aber tatsächlich der Lieblingssong von meiner alten Chefin. Deswegen haben wir den viel auf Partys gehört und beschreibt einfach so einen Partytag für mich. Perfekt, Party all the time.
0: Von?
1: Eddie Murphy. Das ist so einer, wo du so mit geschlossenen Augen auf der Tanzfläche tanzen kannst.
0: Da kann ich aber auch richtig sehen, so wie die jetzt, ich möchte jetzt nicht gleich wieder einen Shitstorm kriegen, ne? Aber die ganzen Ü45-Muddis dann nochmal um die Ecke kommen.
1: Die sind auf meiner Seite.
0: Nachdem sie dann irgendwie den Monitor ausgemacht haben, irgendwie auf Arbeit, und haben gesagt, so jetzt aber nochmal so ein Espresso-Martini in so einer Cocktailbar und dann Party all the time. Naja, 0800 03 03 666, mit welchem Song sollen wir die Sendung beenden? Du bestimmst, wo gibt's denn sowas? Somebody.

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2: Im Studio Michael Bottlick. Bundesgesundheitsministerin Nina Waken sieht nach dem schweren Ebola-Ausbruch in der Demokratischen Republik Kongo derzeit keinen Handlungsbedarf in Deutschland. In der Bundesrepublik ist das Risiko als äußerst gering einzuschätzen, sagte sie im ARD-Bericht aus Berlin. Tine Klimach.
3: Die WHO hat wegen Ebola den internationalen Gesundheitsalarm ausgerufen. Das soll vor allem die Behörden in den betroffenen Regionen unterstützen, so Gesundheitsministerin Waken. Hilfsanfragen gebe es bisher noch nicht. Deutschland kann mit mobilen Laboren vor Ort unterstützen. Im Kongo hat sich eine seltene Variante des Virus ausgebreitet, für die es weder einen Impfstoff noch eine Therapie gibt. Eine Ausbreitung ist damit schwer einzudämmen. Aber dass es eine weltweite Pandemie geben wird, hält Ministerin Waken für nahezu ausgeschlossen.
2: Der Höhenflug der AfD setzt die schwarz-rote Koalition unter Druck. Laut einer INSA-Umfrage kommt die Partei inzwischen auf 29%, Union und SPD zusammen nur noch auf 34%. Die Koalition will deshalb bis zum Sommer Reformen bei Steuern, Rente und Bürokratieabbau auf den Weg bringen. Thomas Bleskin.
4: Bis zum Sommer sollen noch wichtige Entscheidungen fallen. Zu den dicken Brocken gehört eine Steuerreform, die die Koalition zum 1. Januar plant, um vor allem kleine und mittlere Einkommen zu entlasten. Das Vorhaben kostet viele Milliarden, über Finanzierung ist man sich noch uneins. CSU-Chef Söder warnte auf dem Katholikentag vor einem Scheitern der Regierung und zog Parallelen zur Krise der Weimarer Republik. Historiker sehen nur sehr begrenzt Parallelen zur Gegenwart und warnen davor, die AfD mit den Nazis gleichzusetzen.
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2: Die SV Elversberg steigt erstmals in die Bundesliga auf nach einem 3:0 gegen Absteiger Münster. Hannover 96 hat den Aufstieg verpasst. Trotz der 3:2 Führung gegen Nürnberg gibt es am Ende aber nur ein 3:3. Damit ist Hannover nicht mal in der Relegation dabei und rutscht auf Platz 4 ab. Hertha BSC ist dagegen in Bielefeld mit 1:6 richtig abgeschmiert und landet auf Platz 7. Fortuna Düsseldorf steigt zusammen mit Münster ab. Die Fürther müssen in der Relegation gegen Rot-Weiß Essen ran. Paderborn kämpft gegen Wolfsburg um die Bundesliga. Soweit das Neueste aus dem StarFM News Center.
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5: Einen schönen guten Morgen. Du hörst den Breakfast Club hier bei StarFM Maximum Rock. Die aktuellen Temperaturen aus Franken jetzt von Flora Flörchen.
6: Es ist noch recht frisch. 5 Grad haben wir momentan in Franken. Höchstwert heute dann aber knapp 19 Grad. Dazu ist es erstmal sonnig, aber am Nachmittag ist auch der ein oder andere Schauer auf jeden Fall mit dabei. Morgen, sagt die StarFM-Prognose, ist es trocken und sonnig bei maximal 18 Grad. Und übermorgen am Mittwoch ist dann wieder die Chance für Regen relativ hoch.
5: Achso.
6: Es läuft soweit auf Frankenstraßen, du kommst gut durch. Geblitzt wirst du in Erlangen, Äußere Brucker Straße und in Solkendorf auf der Siegelsdorfer Straße. Wenn du auch noch was hast, gerne her damit, gerne per Sprachnachricht 0800 0303 666.
5: From the F Today to the Flora, vielen Dank und gute Fahrt.
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5: Schönen guten Morgen. Wolfi heute nochmal nicht am Start, dafür jede Menge Flora natürlich. Und hast du mitbekommen am Wochenende? Bangarangarang, oder wie der Song hieß?
6: Was?
5: Bangarangarang, Rangabangadang, Ringarangadingdong. Na hier, das ESC.
6: Ach so, nee, hab ich.
5: Rangabangadang. Bulgarien hat gewonnen mit ihrem energischen Rangabangadubang.
6: Du hast das angeguckt?
5: Auf gar keinen Fall. würde ich nie machen, aber dieser Song ist irgendwie so hängen geblieben, diese Drunk, weil das wurde mir in den Insta-Stories angezeigt. Drunk, bang, bing.
6: Ich habe gerade gesehen,
5: bang, dang.
6: Eine Hörerin hat geschrieben, sie mochte den von Rumänien sehr gerne und hofft, dass wir den ins Programm aufnehmen müssen. Vielleicht
5: das
6: müssen
5: war
6: wir
5: so ein Rocksong, ne?
6: Ja, ja.
5: Das war so ziemlich, ich hab's immer nur durch irgendwelche Reels gesehen. Aber gut, Rise Against, Prayer of the Refugee, jetzt hier bei Star von Maxim Walker. Da machen wir nicht so ein Bangarang Gang. Rang-a-gang-da-bang.

0: Counting Crows, Mr. Jones hier bei Starfer Maximum Rock an diesem Montagmorgen. Wir hoffen alle, dass du einen schönen Start in den Tag hattest, beziehungsweise deine Nachtschicht jetzt endlich irgendwie beenden konntest. Schön, dass du mit dabei bist hier bei deinem Radiosender des Vertrauens. Und am Freitag war New Rock Friday, jede Menge neue Musik rausgekommen, aber nicht nur in den Plattenläden, sondern auch bei unseren Rock Top 30 Hörercharts.
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2: Und da schleicht sich jetzt jemand Neues mit in die Auswahl, und zwar eine deutsche Alternative Band aus Frankfurt, nennt sich Bird's View. Und die haben jetzt Anfang Mai ein neues Album rausgebracht, nennt sich Above Chaos. Und da wollen wir mal in einen Song reinhören, der so die Facetten eines Tages beschreibt, an dem sowohl Gutes als auch Schlechtes passieren kann.
0: Ach, hey.
2: Geht so ein bisschen darum, auch Momente verpasst zu haben, nicht Fragen nicht ausgesprochen zu haben. Und aber auch der Erkenntnis am Ende, dass doch alles möglich ist. Kennst du das auch?
0: Kenn ich auch, ja. Und meistens löse ich diese Probleme mit Alkohol.
2: Ah, perfekt.
0: Also
2: nicht nachmachen, liebe Kinder.
0: Probleme ertrinken ist immer eine gute Idee.
2: Der Song auf jeden Fall wird gerade mit wirklich den allergrößten Worten angepriesen, sei eine der spannendsten deutschen Alternative Rock Bands und die Stimme einer Generation, die sich nach echter, unverfälschter Musik sucht.
0: Eieiei, ein Haufen Lorbeeren.
2: So, also wirklich jede Menge Lob und echte Musik, das mögen wir hier sehr gerne. Sind natürlich auch auf Tour seit Anfang Mai mit dem neuen Album. Die werden noch in Köln spielen, in Hannover, Berlin, Hamburg, Nürnberg und Co. Und ich würde sagen, hören wir einfach mal rein. Der Song nennt sich Colors of a Day.
0: Ganz viel Spaß.

0: Bird's View, Colors of a Day. Klingt so ein bisschen nach so einem Pocahontas-Song, oder? The Colors
1: of a Day. Aber so hat er sich nicht angehört.
0: So hat er sich nicht angehört, ja. Geiler Song für deine Rock Top 30 Neuvorstellung. Du kannst natürlich wählen. Nutz einfach deine Möglichkeit in der Star FM App. Ja, bist sowieso jeden Tag da und guckst, was es da so schöne Sachen gibt. Dann kann man auch gleich nochmal nur abstimmen. Also, Bird's View, Colors of a Day. Eine deiner drei Neuvorstellungen für die Rock Top 30. Wir machen jetzt hier weiter mit die Toten Hosen. Altes Fieber hier bei Star FM Maximum Rock. Hi. Hose.

0: Starfire Max im Rock an diesem Montagmorgen. Schön, dass du mit dabei bist.
1: Morgen.
0: Und vielleicht immer noch Bang Rang Gang im Kopf hast. Ja, sag dir eins, wenn du einmal drin hast, wirst du es nicht mehr vergessen. Ja?
1: Ich merke das schon.
0: Vergessen haben wir auch natürlich nicht Kollege Julian, der kommt jetzt mit seinem Frankenreport um die Ecke. Und da geht es um den Bratwurstgipfel 2026.
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3: Morgen. Die beste fränkische Bratwurst kommt aus Nürnberg. Die Metzgerei Freiberger aus der Südstadt hat sich gestern beim 13. fränkischen Bratwurstgipfel in Pegnitz zum dritten Mal den Titel geholt. Und zwar gleich in beiden Kategorien. Also sowohl bei der klassischen Bratwurst als auch bei der kreativen Bratwurst. Da gab es bei der Metzgerei Freiberger eine Bratwurst mit Cheddar Cheese und Ahornsirup. Also der Bratwurstkönig 2026, Dirk Freiberger und sein Team. Er darf jetzt die Krone behalten bis nächstes Jahr. Der fränkische Bratwurstgipfel, der wird ja jedes Jahr neu ausgetragen.
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8: Im Studio Michael Bottlick. Die G7-Finanzminister treffen sich ab heute in Paris. Bundesfinanzminister Klingbeil warnt vor den Folgen des Iran-Krieges, besonders weil die Straße von Hormus gesperrt ist. Dort läuft der weltweite Öl- und Gashandel durch. Klingbeil sagt, das ist und bleibt eine Bedrohung für die Weltwirtschaft. Europa setzt auf Kooperation statt auf Konfrontation. Fast 9 von 10 Deutschen sagen, die Bundestagsabgeordneten sollen auf ihre Gehaltserhöhung verzichten. Ab Juli würden die Diäten eigentlich um 500 Euro dann auf gut 12.330 Euro im Monat steigen. Nach einem automatischen Mechanismus. SPD und Grüne wollen diese Erhöhung jetzt aussetzen. Die Union berät noch. Die AfD und die Linke wollen den Automatismus komplett abschaffen.
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8: Green Day haben den Kinostart für den von ihnen produzierten Film bekannt gegeben. Nimrod soll am 14. August in den amerikanischen Kinos zu sehen sein. In dem Film geht es um 3 Freunde auf einem Roadtrip zu einem Green Day-Konzert. Ob der Film auch in die deutschen Kinos kommt, das ist im Moment noch unklar. Soweit die Star-FM-Schlagzeilen. Ausführliche Nachrichten bei Star-FM wieder in einer halben Stunde.
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0: Schönen guten Morgen hier bei Starfire Max Rock, hier bei deinem Breakfast Club. Hoffen wir mal, dass du schön reingekommen bist in diese neue Woche. Die aktuellen Temperaturen aus Franken jetzt von Flora.
1: Frisch ist es noch, 4 Grad haben wir. Höchstwerte heute 19 Grad. Dazu erstmal sonnig am Nachmittag, aber auch der ein oder andere Schauer möglich. Starfire-Prognose für morgen sagt aber, da sieht es trocken aus, bleibt weiterhin sonnig bei maximal 18 Grad. Und übermorgen am Mittwoch steht dann die Chance für Regen wieder ziemlich hoch. Vorsichtig bitte auf der A3 Richtung Nürnberg. Zwischen Höchstadt-Ost und Erlangen-West hat es einen Unfall gegeben. Die Unfallstelle ist auch noch nicht abgesichert. Es sind mehrere Fahrzeuge involviert, Personen auf der Fahrbahn und der Standstreifen blockiert. Also hier bitte ganz besonders vorsichtig sein. Es blitzt in Solkendorf auf der Siegelsdorfer Straße und in Erlangen auf der äußeren Brokastraße. Wenn du auch noch was hast, Staus oder Blitzer, melde dich gerne per Sprachnachricht 0800 0303 666.
0: Vielen Dank, Flora. Vielen Dank an alle Star Ranger, die schon was gemeldet haben. Hast du noch was? Wie gesagt, dann meld dich. Wir machen jetzt hier weiter mit einem ordentlichen Rockblock. Unter anderem mit Metallica, Hero of the Day. Vor einer Runde Red Hot Chili Peppers. Go Robot. Na denn.
1: Mach lauter, Kienzler.
0: So nehme ich.

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0: unter uns beiden Bierbrüdern. Diese Grapefruit schmecke irgendwie schon ein bisschen raus. Der Geruch, ja, der Geruch
1: erinnert dich an was?
0: Erinnert mich aber an was anderes. Grünet. Bisschen.
1: An Gras?
0: Ja. Das riecht voll, wenn du mal wieder deine Sportzigarette angezündet hast, Wolfi. Findest du nicht, dass das grasig riecht?
2: Kann gut sein, denn tatsächlich ist Cannabis und Hopfen, das ist die gleiche Pflanzenart. Das sind quasi Schwestern in der Botanik.
0: Alter, so, jetzt bist
1: bin
0: du
1: ich
0: dran.
1: Ein bisschen beeindruckt.
0: Jetzt bist du dran.
1: Jetzt bin ich ein bisschen beeindruckt.
0: Jetzt stehst du da. Ja, das war meine Glanzstunde Alter. Gewesen. Meine Glanzstunde beim Hopfenriechen. Für alle, die es vielleicht noch nicht auf dem Schirm haben, Wolfi und ich werden unser eigenes Bier brauen von A bis Z mit der Brauerei Lemke zusammen. Und wir waren letzte Woche, glaube ich, oder die Woche davor, waren wir bei Lemke gewesen. Die haben uns eingeladen, wir haben jetzt eine Brauereiführung bekommen und haben dann angefangen, uns für ein Bier zu entscheiden, also welche Sorte es sein wird und vor allen Dingen auch welchen Hopfen wir nehmen, ja. Und wir waren dann mit Bassi, das ist ja Brauereimeister da bei Lemke, und der hat schon mehrere Awards sogar gewonnen für seine Biere. Und wir haben ihn mal gefragt, was sollte man jetzt eigentlich zuerst machen?
2: Ja, erstmal natürlich sich auf eine Sorte einigen. Ja. Weil es gibt ja unglaublich viele Bierstile. Wir haben bei uns am Klo zum Beispiel eine Tafel gemalt, einer unserer Brauer mit allen Bierstilen, die es gibt, unterteilt in Ober- und Untergärig, und das sind mehr als 100.
3: Oh.
2: Wir haben jetzt hier schon eine große Auswahl. Wir brauen selber meistens über 30 verschiedene Bierstile im Jahr. Wir haben jetzt hier die gängigsten, die wir haben, und dann kann man sich mal grob entscheiden, soll es ein Sauerbier sein, soll es ein sehr stark hopfenbetontes Bier sein, wie viel Alkohol soll es haben. Es ist ja von quasi 0% bis, sagen wir mal, 15% ist alles möglich. Mehr verträgt die Hefe da meistens nicht. Man kann auch mit Holz noch arbeiten, man kann sagen, ich will nur ein gut trinkbares Bier, ich will ein sehr karamelliges Bier haben, ich soll nach Maracuja schmecken, nach Kokosnuss. Alle diese Hopfen gibt es mittlerweile auch. Und da müsst ihr euch entscheiden, ja.
3: Das würde ich ja sehen, Kokosnussbier von euch beiden.
0: Nee, also da haben wir uns gleich gesagt, so ein Spielränzchen werden wir nicht machen. Ja. Ich war aber kurz, muss ich sagen, ziemlich angetan davon, ein Bier mit 15% zu machen. hab dann aber sein gelassen. Und wir haben dann den Hopfen sozusagen ausgesucht. Und ich habe erst gedacht, naja, man trinkt da irgendwie so ein bisschen was. Aber nein, da wurde sozusagen was aufgebaut und da hat man dann dran gerochen. Und zum Aufbau hat Basti Folgendes gesagt.
2: Wir hatten ja schon mal gesagt, dass ihr mal gucken wollt, was für Hopfen ihr auch für euer Bier benutzen wollt. Und deswegen habe ich jetzt hier mal eine Reihe von deutschen Hopfen vorbereitet. Eben in einem neutralen Bier, in unserem hellen gelöst, weil es am Geschmack neutralsten ist. Und mit der French Press kriegt man einfach das Gefitzel raus, weil diese Pellets zerfallen in sehr, sehr kleine Fitzel und dann hat man da überall, man sieht es hier auch am Rand, dass es nicht schön wäre. Es ist auch nicht zum Trinken, sondern es geht hier nur bei den Sachen ums Riechen. Und mit der French Press kriegt man eben diese Partikel runter und kann dann sauber einschenken im Glas und hat mal diesen puren Geschmack ohne die ganze Hopfen gefitzelt.
0: Ja, also es waren lauter French Presses, die man so kennt vom Kaffee damals.
3: Kaffee, ja.
0: Da war der Hopfen drinne gelöst. Wir haben es in Nosing-Gläser oder in Biergläser bekommen und konnten dann riechen ohne Ende. Long story short, wir haben dran gerochen und haben keinen Unterschied mehr. Die kriegst du richtig. Also ab und zu war ein bisschen was grasig, manchmal war es ein bisschen blumig und sowas alles. Letztendlich mussten wir uns entscheiden, und wenn Wolfi und ich uns entscheiden müssen, dann passiert meistens das.
4: Die 3 ist überhaupt nicht mein Ding.
1: Echt nicht?
4: Nee.
1: Ich mochte dieses blumige, wenn du überlegst, das ist ja nur so ein Akzent.
0: Jetzt geht's los. Jetzt geht's los. Jetzt haben wir jetzt bei der ersten Sache haben wir uns schon im.
1: Ja, aber ich finde diesen blumigen Akzent gar nicht schlecht. Ich mag das beim Kaffee zum Beispiel auch sehr gerne, wenn da so eine blumige Note hinter noch rauskommt.
0: Ich mag die 2 eher. Dieses grasige. Ja. Wir konnten uns nachher irgendwie nicht so richtig einigen.
3: Wolfi ist auch ein blumiger Typ.
0: Welchen Hopfen wir nehmen. Vor allen Dingen, da waren 6 Hopfensorten. Und das war ziemlich schwierig. Aber wir haben uns dann nachher doch für 2 Hopfen entscheiden können. Und welche das sind, ja. Und vor allen Dingen, welches Bier wir brauen, ob nun ein Pilz, ein Helles, ein IPA, ein Indian Pale Ale oder ein Lager, das erfährst du nachher noch bei uns im Breakfast Club.
3: So heißt die Sendung.
0: Und falls du dir das Ganze mal anhören willst, am Stück, davon wird es nämlich eine Podcast-Folge gehen. Ich glaube, die geht 1,5 Stunden oder so. Mit diversen interessanten Infos auch. Dann einfach in die Starmf-App gehen, denn da wirst du das dann bald finden.

0: Es ist Montag und du hörst deinen Radiosender des Vertrauens. Du hörst natürlich Starfam Maximum Rock. Und wenn du Starfam Maximum Rock hörst, dann ist das eine Community-Sache. Ja, wir haben Community-Sendung und bei einer Community-Sendung darf man natürlich entscheiden, welcher Song als letzte gespielt wird.
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0: Der Rausschmeißersong, so wie wir ihn nennen, ist bei uns schon gesetzt. Du darfst entscheiden, mit welchem Song wir die Sendung beenden. Da geht's jetzt nicht um Sympathien rund um die Moderatoren, sondern einfach um Sympathien rund um die Songs, die wir dir zur Auswahl geben. Und nach so einem langen Partywochenende wollte man nicht irgendwie in Post-Party-Depression fallen.
2: Post-Party-Blues.
0: Ja, da wollte man nämlich gleich weitermachen und deswegen komme ich gleich mal mit Andrew WK um die Ecke.
2: Da kommt man wirklich in Party-Laune.
0: Oder? Da bringt man gleich die müden Knochen wieder ordentlich in Schwung. Party Hard von Andrew WK.
2: Ja, ich habe einen Song mit ein bisschen weniger Wumms, aber also auch Party durch und durch, und zwar Eddie Murphy.
0: Du bist noch so ein bisschen im ESC-Fieber, kann das sein? Das ist so ein typischer ES-Song,
2: finde ich. Nein, das ist ja Quatsch.
0: Ja, doch, der so, hat schon den gleichen Sound, muss man sagen.
2: So fangen wir gar nicht erst an. Das ist halt eine andere Party als die, wo dein Song laufen würde.
0: Ja, das ist ein schöner 1-2-Tipp.
2: So, ja. Das mache ich nämlich auch gerne. Bisschen Schunkeln mit dabei. Nee, ist ein grandioser Song. Also, wenn du möchtest, dass der die Sendung beendet, dann schick gerne eine Sprachnachricht an die 0800 0303 666.
0: Bei keinem anderen Radiosender kann man so direkt die Songs bestimmen, ja. Also 0800 0303 666. Schick gerne eine Sprachnachricht. Wir sind hier beim Radio Schlüssel.
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11: Im Studio Michael Bottlick. Deutschland schneidet beim Kindeswohl in einer UN-Studie schlecht ab. Nur Platz 25 von 37 Industriestaaten. UNICEF kritisiert vor allem, Kinder aus armen Familien in Deutschland bekommen deutlich schlechtere Bildung und sind öfter krank. Die Niederlande, Dänemark und Frankreich liegen vorn. Die geplante Senkung der Ticketsteuer reicht der Luftverkehrsbranche nicht aus. Vor einer Anhörung im Bundestag fordern Verbände weitere Entlastung für Airlines und Flughäfen. Kritik kommt dagegen vom Verkehrsclub Deutschland. Thomas Pleskin.
12: Ab Juli soll die Ticketsteuer für Flüge ab Deutschland sinken, etwa für Europaflüge um 2,5 Euro. Union und SPD setzen damit ein Vorhaben aus dem Koalitionsvertrag um. Der Luftverkehrsverband BDL spricht zwar von einem ersten Schritt, fordert aber weitere Entlastungen. Entlastungen etwa bei den Flugsicherungskosten. Auch die Flughafenbetreiber sehen weiter Wettbewerbsnachteile gegenüber anderen europäischen Ländern. Der Verkehrsclub Deutschland kritisiert die Entlastungspläne dagegen als falsches Signal in Zeiten von Energiekrise und Klimawandel.
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11: 2 Niederlagen, 0 Punkte, das ist die bittere Bilanz der deutschen Eishockey-Nationalmannschaft nach den ersten beiden Gruppenspielen bei der WM in der Schweiz. Das 0:2 gegen Lettland setzt das deutsche Team früh unter Druck. Pia Wegner.
13: Bisher läuft die WM alles andere als gut für das deutsche Team. Nach der 1:3 Auftaktniederlage gegen Finnland ging auch die Partie gegen Lettland verloren, nämlich mit 0:2. Und dabei waren die Letten eigentlich eine der Nationen, gegen die Deutschland hätte punkten müssen. So muss jetzt mindestens ein Sieg gegen einen der großen Gruppengegner, also die USA oder Gastgeber Schweiz, her. Und die erste Möglichkeit dafür lässt für Deutschland nicht lange auf sich warten. Bereits um 20.20 Uhr trifft das DEB-Team auf die Schweiz.
11: Soweit das Neueste aus dem StarFM News Center.
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0: Schönen Montag hier bei Star von Max & Rock. Gesundheit. Wo kam der denn her?
2: Ich weiß auch nicht. Da bin ich überrumpelt.
0: Ist jetzt hier aktuelle Pollenwetter auch? Hast du eigentlich eine Allergie?
2: Nö. Nee? Bisher nicht.
0: Ah ja.
2: Ich
0: wollte gerade sagen, den Gag hast du liegen lassen. Jetzt die aktuellen Temperaturen aus Franken von Mrs. Hatschi.
2: 6 Grad haben wir aktuell in Nürnberg. Erlangen und Fürth haben noch 5 und Höchstwerte heute dann 19 Grad. Dazu ziemlich sonnig, aber am Nachmittag auch mal der ein oder andere kleine Regenschauer mit am Start. Morgen wiederum, sagt die StarFM-Prognose, bleibt es trocken. Auch da weiterhin sonnig bei maximal 18 Grad. Und übermorgen am Mittwoch kommt dann wieder Regen runter. Nach wie vor vorsichtig auf der...
0: Alter, was ist denn los?
2: Nach wie vor
0: nicht
2: bitte.
0: Nur krank, sondern auch betrunken, oder was?
2: Nach wie vor bitte vorsichtig auf der A3 Richtung Nürnberg. Zwischen Höchstadt-Ost und Erlangen-West eine ungesicherte Unfallstelle. Mit mehreren Fahrzeugen hat es hier gekracht, also bitte besonders vorsichtig sein an der Stelle.
0: Ja, warte kurz, da, ich hab noch was.
2: Achso, vielen Dank. Es blitzt in Erlangen auf der äußeren Brucker Straße und in Seukendorf auf der Siegelsdorfer Straße. Und wenn du noch was für uns hast, meldest du das 0800 030 3666.
0: From the F to the A to the Flora, Gesundheit, ja.
2: Vielen Dank.
0: Und euch natürlich eine gute Fahrt.
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0: Ja, Wolfi heute nochmal nicht anwesend. Flora dafür am Start. Du hast den Breakfast Club hier an diesem Montag. Und Flora hat ja immer ein Auge auf unsere ganzen Kanäle nach draußen und zu dir. Ja, jeder Draht wird da nochmal irgendwie angezwackt. Und wir haben eine Nachricht sogar von Nicole bekommen. Ne? Die hat uns auf was aufmerksam gemacht.
2: Nicole hat uns daran erinnert, dass heute Todestag von Chris Cornell ist.
0: Ja,
2: und
0: stimmt.
2: Zwar ist heute der 9. Todestag. Rest in Peace.
0: Ja, rest in peace. Chris Cornell habe ich jetzt nicht für dich, aber auf jeden Fall einer, der auch viel zu früh von uns gegangen ist und ein großer, großer Freund von Chris Cornell war, nämlich Chester Bennington. Linkin Park hören wir uns jetzt gleich an mit Crawling hier bei Star von Maximum Rock.

0: Die Offspring Original Prankster hier an deinem Montag hier bei Starfam Maximum Rock, bei deinem Radiosender des Vertrauens, deinem Ticketdealer des Vertrauens und auch dein Kinokartendealer des Vertrauens. So, das ist ein schwieriges Wort gewesen. Es ist zwar erst Montag, aber wir schicken dich heute schon wieder ins Kino.
1: Ja, eine coole Sache wirklich für alle Hosenfans. Also spitz die Ohren bei dem, was der Bianca jetzt für dich vorbereitet hat.
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1: Ach, dieser Campino von die Toten Hosen und die Toten Hosen und das letzte Album, da schicken wir dich rein ins Kino. Dieser Song vom Album Trink aus, wir müssen gehen, läuft ja bei uns schon fest in den Rock Top 30.

0: ey, aber es schwingt auch ein bisschen Wehmut mit und ja, der darfst du dich jetzt im Kino so richtig hingeben, aber vor allem auch der Band nochmal ganz, ganz nah sein. Denn in der Doku Die Toten Hosen, das letzte Album, hat sich die Band 2 Jahre lang begleiten lassen, sehr, sehr dicht bei ihrer kreativen Arbeit und du erlebst Emotionen, Freundschaft, Rock'n'Roll und auch auf der Europatour lief die Kamera hinter den Kulissen und da hörst du Gitarrist Kuddel auch schon mal laut drüber nachdenken, ihm sei bewusst, jedes Konzert könnte das letzte sein, je älter man werde. Bleibt dann auch noch die große Frage, wie man das Ganze jetzt mit Würde zu Ende bringen kann. Die Toten Hosen, das letzte Album, ist ein ungeschminktes Porträt der Hosen und am Geist natürlich eh im Kino. Und deshalb schicken wir dich hin. Dienstag, 20 Uhr, ausgewählte Kinos zeigen das Ding und Staff M schickt dich hin als Staff M Movistar-Kritiker, wenn du jetzt anrufst. 0800 0303 666 und am Mittwoch haben wir deine Kritik bei uns im Radio.
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2: Ja, vielen Dank, Bianca. Und natürlich für alle Hosenfans eigentlich ein absolutes Muss. So alles aufsaugen, was noch geht, bevor die Hosen dann nachher irgendwann mal sagen, die Show geht doch nicht mehr weiter. Also viel Spaß im Kino und noch ein kurzer wichtiger Hinweis.
3: Genau, WhatsApp an die 0800 0303 666 für die extra Chance.

0: Schönen Montagmorgen hier bei Star FM X Rock. Okay. Du hörst den besten Radiosender, den es natürlich auf der Welt gibt. Deine absolute Radioheimat, dein Radiosender des Vertrauens, Star FM X Rock. Es ist Breakfast Club Zeit und nicht nur wir sind da.
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4: Im Studio Michael Bottlick. Die G7-Finanzminister treffen sich ab heute in Paris. Bundesfinanzminister Klingbeil warnt vor den Folgen des Iran-Krieges, besonders weil die Straße von Hormus gesperrt ist. Dort läuft der weltweite Öl- und Gashandel durch. Klingbeil sagt, das ist und bleibt eine Bedrohung für die Weltwirtschaft. Europa setzt auf Kooperation statt auf Konfrontation. Fast 9 von 10 Deutschen sagen, die Bundestagsabgeordneten sollen auf ihre Gehaltserhöhung verzichten. Ab Juli würden die Diäten eigentlich um 500 Euro, dann auf gut 12.330 Euro im Monat steigen, nach einem automatischen Mechanismus. SPD und Grüne wollen diese Erhöhung jetzt aussetzen, die Union berät noch, die AfD und die Linke wollen den Automatismus komplett abschaffen.
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4: Green Day haben den Kinostart für den von ihnen produzierten Film bekannt gegeben. Nimrod soll am 14. August in den amerikanischen Kinos zu sehen sein. In dem Film geht es um 3 Freunde auf einem Roadtrip zu einem Green Day-Konzert. Ob der Film auch in die deutschen Kinos kommt, das ist im Moment noch unklar. Soweit die StarFM-Schlagzeilen. Ausführliche Nachrichten bei StarFM wieder in einer halben Stunde.
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6: Schönen guten Morgen. Du hörst den Breakfast Club natürlich hier bei Star für Maximum Rock, so wie es jeden Morgen machst. Vielen Dank dafür. Die aktuellen Temperaturen aus Franken jetzt von Flora.
7: 5 bis 6 Grad haben wir es aktuell in Franken. Höchstwert heute dann 19 Grad. Dazu ist es erst sonnig am Nachmittag, besteht aber auch die Chance auf Schauer. Und Star FM Prognose für morgen sagt, da sieht es besser aus. Maximal 18 Grad, trocken bleibt es und vor allem auch sonnig, bevor es dann übermorgen am Mittwoch auch wieder Regen gibt. Der Unfall ist geräumt, ansonsten auch alles frei. Kleine Staus, 5 bis 10 Minuten, ansonsten kommst du aber gut durch. Es blitzt in Fürth, Atzenhofer Straße, in Erlangen auf der äußeren Brucker Straße und in Solkendorf auf der Siegelsdorfer Straße. Wenn du auch noch was gesehen hast, meld das gern 0800 0303 666.
6: Vielen Dank Flora, vielen Dank an alle Star Ranger. Wir machen weiter mit dem ordentlichen Rockblock, unter anderem mit Edwin Collins und A Girl Like You. Vorher noch eine Runde. Billy Talent, Louder Than the DJ. Na denn.
7: Mach lauter, Kiebler.

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0: beste Band der Welt, das beste Album der Welt auf dem besten Sender. 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
1: Ja, Brian, das ist schon mal sehr gut. Du hast sehr, sehr viel richtig gemacht, ja. Und wenn du da draußen auch Metallica mal wieder live hören möchtest, dann solltest du die Ohren spitzen.
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1: Ja, wir haben dir ja schon nach den Foo Fighters gesagt, wo wir dich nach Kanada geschickt haben. Die Mission Rock geht weiter, denn du bist unser Rockmissionar und Rockmissionare müssen natürlich raus in die Welt, um die Mission Rock zu verkünden. Und wir schicken dich jetzt, also nicht jetzt, aber die nächsten Tage zu Metallica. Ich guck mal hier rüber zu meinem kleinen Nesthäkchen. Metallica, schon mal gesehen?
3: Leider noch nie, tatsächlich. Also ich habe einiges aufzuholen.
1: Wir müssen da echt mal ein bisschen was machen, ein bisschen nachholen.
3: Aber du hast sie bestimmt gesehen, oder?
1: Ich habe die schon so oft gesehen. Ich habe sie entweder irgendwie in eigenen Headliner-Shows gesehen, ich glaube dreimal irgendwie auf Festivals. Aber, und da bin ich sehr, sehr stolz drauf, auch mal in einem ganz kleinen Rahmen. Metallica mit 100 Leuten nur. Da waren sie bei einer Zirkus Halligalli-Aufzeichnung. Die haben ihr neues Album, damals neues Album, Hardwired to Self-Destruct, promoted. Und da haben sie erst bei der Sendung sind sie dran teilgenommen. Und danach haben sie für die ausgewählten Leute, 100 Leute oder so, was waren, wie gesagt, noch ein kleines Set gespielt. Mit neuen Songs, alten Songs. Und das ist schon ziemlich cool, wenn du so 10 Meter vor James Hetfield stehst, während er irgendwie Master of Puppets brüllt, das kickt natürlich. Das wenn du mit dabei sein willst, wenn du Metallica sehen willst, dann solltest du auf starfm.de gehen oder in deine Starfm-App.
3: Da kannst du nämlich zocken, was das Zeug hält. Du kommst nämlich in den Lostopf, indem du das Metallica Memory spielst und ich war ein bisschen stolz auf mich, als ich das am Freitag gespielt habe. Da habe ich, glaube ich, 52 Sekunden gebraucht und war direkt auf Platz 2 im Ranking. Kannst du dich einmal vergleichen mit den anderen. Und dann habe ich gedacht, geil, ich bin hier der Platzhirsch Metallica Memory Hengst, aber nein, wurde dann heute Morgen eines Besseren belehrt, als ich gesehen habe, dass es irgendwelche Leute gibt, die das in 30 Sekunden oder so schaffen und meine Platzierung ganz schnell ganz weit nach unten gerutscht ist.
1: Ich spiele hier gerade nebenbei, aber ich habe irgendwie einen ganz komischen Rhythmus drin. Ich hatte vorhin 49 Sekunden gehabt. Ich glaube, jetzt bin ich jetzt raus, weil hier bin ich nämlich schon bei 35 und habe immer noch nicht mal ansatzweise alle angeguckt. Also ich glaube, da muss man auch so seine eigene Strategie finden. Ne? Von oben nach unten alles durchgehen oder links nach rechts. Es sind jedenfalls 12 Paare, die du da hast. Und das ist alles mit dabei. Da ist sogar Lemmy mit dabei, da ist die Band mit dabei. Wolfie ist auch mit am Start. Mein komisches Gesicht stöbert da auch so ein bisschen rum.
3: Da habe ich mich auch erschrocken, als ich das gesehen habe.
1: Auf jeden Fall reicht es mir. Hier. Nur damit du weißt, dass ich dich auch nicht behumse. Guck hin hier. Ja? Da. 49 Sekunden steht da.
3: Aber warum bist du denn jetzt auf Platz 1?
1: Wiss ich nicht.
3: Wie ist das denn passiert? Da waren doch vorhin Leute mit 30
1: Ja, vielleicht
3: Sekunden,
1: ist es nur meine eigene Bestlist.
3: Das kann natürlich sein.
1: Jedenfalls habe ich 49 Sekunden. Mit 49 Sekunden bin ich besser als du.
3: Jetzt muss ich wohl nochmal ran.
1: Mehr möchte ich ja eigentlich nicht. Das reicht mir vollkommen aus. Du kannst mitspielen, zock dich eine Runde durch. Wie gesagt, irgendwann bist du Suchtpotenzial. Am besten nimmst du noch deine ganzen Arbeitskollegen mit an den Start und dann habt ihr so einen kleinen, schönen Internet-Battle, weil ihr machen könnt.

0: Starver Maximum Rock kommt aus den Boxen deines Empfangsgeräts. Du hast den Breakfast Club natürlich und ich weiß nicht, ich glaube in keinem anderen Sender kann man so direkt den letzten Song mitbestimmen, wie hier bei uns im Breakfast Club, denn es heißt wieder
1: C oder F, der Rausschmeißer-Song.
0: Ja, der Rausschmeißer-Song, du bestimmst, mit welchem Song wir die Sendung beenden und wir beiden geben nur vor, welche Songs das sind, ja. Es geht hier nicht um irgendwelche Sympathien mit Radiomoderatoren, sondern einfach nur um die Mucke,
2: gute
0: die
2: Musik.
0: Du entscheiden kannst. Und nach so einem Partywochenende wollten wir diesen Vibe mit aufrechterhalten und haben uns auf Party-Songs geeinigt und deswegen Andrew W.K., Party Hard von mir. Party Hard.
2: Ja.
0: Guter Song, den man ins Rennen schicken kann.
2: Auf jeden Fall ein guter Song, aber ich habe mir gedacht, ich meine, wenn man das ganze Wochenende schon mit Party verbracht hat, dann muss man auch die Party irgendwann ein bisschen runterfahren. Deswegen habe ich mich für Eddie Murphy entschieden. Party All the Time. Was auch einfach ein geiler Song ist, kannst du nichts sagen.
0: Ja, aber ich kann mir so richtig vorstellen, wie denn so...
2: Sag es.
0: Nein, ich sag's nicht. Du kannst dich melden 0800 0303 666. Mit welchem Song willst du gerne die Sendung beenden?
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13: Im Studio Michael Bottlick. Ideen gegen Behördenfrust gesucht. Bürger können jetzt selbst mitentscheiden, wie der Staat einfacher und moderner werden soll. Unter dem Titel Deutschland, was geht, hat das Bundesdigitalministerium zum ersten bundesweiten Bürger-Hackathon aufgerufen. Tanja Wagner berichtet.
14: Der Bund will wissen, woran es konkret hakt, heißt es. Bis 14. Juni sollen Bürgerinnen und Bürger am Telefon oder online Ideen liefern, um alltagsnahe Probleme beispielsweise bei Steuern und Sozialleistungen zu lösen. Ab Juli wird dann über die Ideen abgestimmt und es werden umsetzbare Konzepte daraus gemacht. Die vielversprechendsten Ansätze sollen dann im Folgejahr direkt in die Bundesverwaltung integriert werden, lautet das offizielle Versprechen. Als Vorbild des Projekts dient Taiwan, wo Bürgerbeteiligung schon länger im Kampf für mehr Digitalisierung und gegen Bürokratie eingesetzt wird.
13: Die Luftverkehrsbranche will mehr als nur die geplante Ticketsteuersenkung. Die Airlines und Flughäfen sagen, die Absenkung ist nur ein erster Schritt. Das Bundesfinanzministerium hofft, dass die Airlines die Ersparnis an die Reisenden weitergeben. Zwingen kann die Regierung sie aber nicht. Der Verkehrsclub Deutschland kritisiert die Senkung scharf. Gerade jetzt mit Energiekrise durch den Iran-Krieg und Klimawandel sei das völlig das falsche Signal.
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13: Die SV Elversberg steigt erstmals in die Bundesliga auf nach einem 3:0 gegen Absteiger Münster. Hannover 96 hat den Aufstieg verpasst. Trotz der 3:2 Führung gegen Nürnberg gibt es am Ende aber nur ein 3:3. Damit ist Hannover nicht mal in der Relegation dabei und rutscht auf Platz 4 ab. Hertha BSC ist dagegen in Bielefeld mit 1:6 richtig abgeschmiert und landet auf Platz 7. Fortuna Düsseldorf steigt zusammen mit Münster ab. Die Fürther müssen in der Relegation gegen Rot-Weiß Essen ran. Paderborn kämpft gegen Wolfsburg um die Bundesliga. Soweit das Neueste aus dem StarFM News Center.
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0: Schönen guten Morgen. Hier bei Star für Maximum Rock. Du hörst den Breakfast Club ohne Wolfi, der ist morgen wieder am Start. Dafür Flora mit den aktuellen Temperaturen aus Franken.
2: Nürnberg hat 8 Grad, Erlangen feucht ebenfalls, Höchstwerte heute dann 19 Grad. Dazu ist es erst sonnig, aber Richtung Nachmittag kannst du dir auf jeden Fall mal einen Schirm oder eine Regenjacke einpacken. StarFM-Prognose für morgen sagt, da bleibt es allerdings trocken. Auch da viel Sonne bei maximal 18 Grad und übermorgen am Mittwoch dann wieder Regen angesagt. Vorsichtig bitte auf der A9 Richtung München zwischen Hilpoltstein und Greding. Ein defekter LKW auf dem rechten Fahrstreifen, also hier vorsichtig dran vorbei. Es wird in Nürnberg die Witzenhofstraße und Röthenbacher Hauptstraße, dann in Erlangen auf der äußeren Brucker Straße und in Fürth auf der Atzenhofer Straße. Wenn auch du noch was hast, meld das gern 0800 0303 666.
0: Vielen Dank Flora, vielen Dank an alle Star Ranger oder wie ich auch mal ganz ehrlich sage, from the F to the A to Flora, vielen Dank und gute Fahrt.
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0: Nicht ganz, denn Wolfi heute noch nicht da. Der ist morgen wieder für uns alle am Start. Flora ist dabei und Flora, hast du am Wochenende Fußball geguckt?
2: Rate mal, lieber Christian.
0: Wahrscheinlich nicht,
2: nein.
0: Oder? Wahrscheinlich
2: nein, nein,
0: nicht.
2: Nein.
0: In der zweiten Bundesliga ging es ja hoch her, muss man ja sagen. Da war ja nochmal richtig Druck im Abstiegskampf mit dabei. Der Club, der ist Achter geworden. Er hat sich mit einem 3:3 gegen Hannover 96 verabschiedet. Alle haben natürlich auch nochmal geguckt, was machten denn die Vierter. 3:0 nice. Gab es da gegen den Sieg gegen Düsseldorf, praktisch gegen den direkten Konkurrenten, der jetzt wirklich auch dann direkt abgestiegen ist. Die Fürther konnten sich auf die Relegation retten, sozusagen mehr oder weniger. Und ein Tor war der Unterschied gewesen. Ein Tor, der Unterschied zu Düsseldorf. Und ein Tor aber auch zu einem sicheren Drinbleiben in der zweiten Liga gegenüber Braunschweig. Minus 18, minus 19, minus 20 Tore und das alles bei Punktgleichheit von 37 Punkten. Naja, drücken wir den Fürtern auf jeden Fall jetzt erstmal die Daumen, dass da eventuell noch die zweite Liga am Ende bleibt, so. Oder? Wir machen weiter mit On the Maximum Rock, No Apologies, im Monster Jan von Papa Roach und die Danny Warhols, Bohemian Like You hier bei Star von Maximum Rock.

0: Dora.
1: Christian.
0: 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Ja, mein Staff im Maximum Rock. Du hast den Breakfast Club an diesem Montag. Wir hoffen, dass du gut reingekommen bist, beziehungsweise aus deiner Nachtschicht gut raus. Ganz egal. Du hörst Star FM, das ist schon mal die halbe Miete. Und am Freitag war wieder New Rock Friday. Aber nicht nur das ist neu, denn auch unsere Rock Top 30, unsere Hörercharts, sind wieder bestückt mit Neuvorstellungen.
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1: Und da gibt's was Neues von The Pretty Reckless. Die ist schon im März erschienen, schafft aber jetzt erst den Weg als Neuvorstellung in die Rock Top 30. Haben ja mit dem Release auch das fünfte Album Dear God angekündigt und auch eine Headliner-Welttournee. Es ist so ein bisschen, dieses ganze Album ist weniger so singen, es ist mehr so Storytelling. Sie erzählen Geschichten. Es ist ein bisschen wie so Tagebucheinträge.
0: Ah, okay, verstehe.
1: Die Songs. Unter anderem auch auf dem Album drauf. Du kennst dich schon von uns aus dem Programm For I Am Death. Ist letztes Jahr im November erschienen. Direkt auf 1 bei den Billboard Mainstream Rock Airplay Charts. Damit ihre vierte Nummer 1 in Folge. Und für die Tour kommen sie zweimal nach Deutschland. The Pretty Reckless machen nur zwei Stops. Einmal in Berlin und einmal in Köln. Und plus natürlich Rock im Park, Rock am Ring sind sie natürlich auch mit dabei. Und wir wollen jetzt reinhören in When I Wake Up. Hör doch nochmal genau hin, ob du verstehst, was ich so mit diesem Tagebuch-Storytelling meine. Du wirst es wahrscheinlich verstehen, wenn du es hörst.
0: Bin ich gespannt. Deine Sprachnachricht dann dazu gerne zu uns schicken. Ob du auch wirklich verstanden hast, was Flora von dir wollte. Ich nehme mich nicht. Hier sind The Pretty Reckless. When I Wake Up, hier bei Star FM.

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1: The Pretty Reckless, When I Wake Up. Und hast du verstanden, was Flora wollte von dir? Ja, wie findest du den Song? Du kannst dich natürlich jederzeit melden. Du kannst dich sowieso immer melden, ja. Egal zu was wir oder was wir hier sagen. Sämtliches Feedback ist bei uns immer gern gesehen. 0800 03 03 666. Jetzt geht's weiter mit den Kings.

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0: das ist für mich, ich will nicht sagen, Kindheitsgefühl.
1: Du, bei dir wird mich das zumindest.
2: Aber nicht, ich weiß genau, was du meinst.
0: Klingt also so ähnlich ging es
2: mir auch.
0: Aber man, es kennt doch jeder, es ist zwar irgendwie ein bisschen komisch, aber jeder hatte mal, wenn man irgendwie die Flasche vom Papa hatte, man durfte nicht trinken, was ja auch richtig ist, aber man, jeder hat doch mal irgendwie an der Flasche gerochen und genau diesen Geruch habe ich gerade irgendwie und versetzt mich gleich sofort in diese Zeit zurück.
3: Ja, dann probieren wir, Prösterchen.
0: Hier sein. Ja. Hatte total Kindheitserinnerung. Wir waren in der Brauerei Lemke. Hast du früher nicht auch mal an der Bierflasche des
4: Papas? Ich weiß auch genau, welchen Geruch man dann in der Nase hat.
0: Ja, wir waren zum allerersten Mal in der Brauerei Lemke, Wolfi und ich, und haben uns mit Max, Martin und Basti getroffen. Basti, der Braumeister von Lemke, kommt übrigens aus Nürnberg. Also der weiß, was man machen muss, um Bier, ordentlich Bier herzustellen. Und wir konnten uns jetzt endlich mal ein paar Sachen aussuchen. Unter anderem erstmal, welches Bier wir überhaupt brauen, ja, und vor allen Dingen auch, welchen Hopfen wir da nehmen.
4: Da habe ich heute auch schon mal was gelernt, weil ich immer gedacht habe, es gibt halt Hopfen, also einen quasi, und ja, dass es da verschiedene gibt.
0: Wir hatten sechs verschiedene und ich glaube, es gibt ja also unzählige Hopfensorten, je nachdem, was man macht. Die werden ja neu gezüchtet, das ist ja teilweise mit Kokos und Mango und Maracuja, mit der ganzen. Haben wir alle gesagt, brauchen wir alles nicht. Wir haben uns für ein paar entschieden und so hat es sich da angehört. Das ist wirklich witzig, wie man jetzt riecht und irgendwie versucht man da irgendwelche Nuancen rauszuriechen, welche sich da irgendwie ein bisschen besser für einen sein könnte. Aber im Grunde genommen riecht für mich fast alles gleich, in Anführungsstrichen, bloß mit so ein paar unterschiedlichen Hintergrundnuancen.
5: Also von der auch gerade dran gerochen, ja? Und die riechen schon sehr unterschiedlich. Die Nummer,
0: ja, für dich.
5: Ist das ja die Eins?
0: Weil Klugscheißer konnte noch niemand leihen. So. Das hier die Eins, das riecht für mich.
5: Also die Drei ist viel, viel blumiger.
3: Ja, ja.
5: Die riecht auch fast eher so nach, also Geranien, ist das richtige Wort?
2: Also ich weiß jetzt nicht, wie eine Geranie riecht, aber ja, es riecht.
5: Wenn also, die alten Leute immer einen Balkon haben.
2: Okay, aber dann weiß ich es nicht. Nee, aber ich muss auch sagen, das Dritte ist auf jeden Fall viel, viel blumiger als der Erste.
0: Das riecht so ein bisschen brotiger, wenn ich das Wort mal nehmen darf.
5: Hm. Ja, für mich war das Erste hier, das roch rotig und auch minimal grasig. Und die Mitte, die Zwei, die roch sehr grasig.
0: So, damit du mal weißt, mit was für eine Unterhaltung wir da geführt haben. 30 Minuten lang ging das so.
4: Brotig,
0: das ist hier brotig, das ist hier grasig.
4: Die riecht wie Oma auf dem Balkon.
0: Das nächste ist wie eine frisch gemähte Wiese. Wir haben uns dann für drei Hopfen auch entschieden, beziehungsweise erstmal für zwei. Und eine ist davon auf jeden Fall mittelfrüh. Ist auch sehr oft in fränkischen Heldenbieren drin. Und von daher kann es nicht verkehrt sein. Die Frage ist, und die stellen sich wahrscheinlich wirklich, wirklich viele, und ich habe es ja heute Morgen schon mal angeteasert, wir wissen jetzt auch, was es für ein Bier wird. Pass mal auf. Wir sagen 3, 2, 1 und jeder sagt was?
3: Eine Frage vorher. Macht es Sinn, vorher die Hopfen zu probieren, oder macht es Sinn, sich erst zu entscheiden?
5: Das ist eigentlich egal, ihr könnt euch auch vorher entscheiden.
0: 3, 2, 1,
3: Helles!
0: Dass wir uns mal einig sind.
3: Herzlichen Glückwunsch, Handschlag drauf.
0: Ich hätte das jetzt wesentlich härter erwartet.
3: Ich dachte, du sagst plötzlich IPA nur aus Prinzip, obwohl wir es gar nicht in der Liste hatten.
0: Nee.
3: Okay, das ist ja, das heißt, wir machen Helles.
0: Wir uns so einig sind innerhalb von Sekunden.
3: Weißt du, es gibt größere Dinge als Fäden in dieser Welt. Es gibt Dinge, die vereint, und Bier gehört definitiv dazu.
0: Aber es ist schön, dass Bier uns zusammenbringt.
4: Ja. Wirklich, ey, das hätte ich nicht gedacht, dass ihr euch so einig seid mal.
0: Das Wolfi und Chris Bier, dessen Name ja immer noch nicht feststeht, du kannst dich weiterhin melden, 0800 03 03 666, wird also ein Helles werden. Ich bin sehr gespannt, wie das da nachher klappt und wie das nachher schmecken
4: wird. Ob es auch schmeckt.
0: Und ob es schmeckt, ja.

0: Hallo?
1: Hallo?
2: Hört ihr uns?
0: Könnt ihr uns hören? Hört ihr mich?
2: Hallo da draußen.
0: Ja, eben gerade ein leichtes Internetproblem. Ihr habt irgendwie, Wolfi war nicht da, der hat auf dem Kabel gestanden wahrscheinlich und hat dann die Leitung blockiert. Wir hoffen, dass sämtliche technischen Probleme jetzt wieder behoben sind und ihr uns wieder einwandfrei hören könnt. Wäre nämlich richtig wichtig, denn wir kommen zu unseren Rock-Talents.
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0: Ja, wir kümmern uns ja nicht nur um die alten Klassiker und die alten Haudegen und die großen Supergroups und so weiter. Nein, wir haben immer wieder ein Auge auch auf Bands, die erst noch ins Rampenlicht kommen wollen, die erst noch zeigen wollen, was sie drauf haben. Und dafür haben wir unsere Rock-Talents, die sozusagen die Vorauswahl sind für unseren Nero Award.
2: Ja, und da können wir uns auf jeden Fall mal durch die ein oder andere Band durchhören. Da sind ziemlich coole Sachen mit am Start. Unter anderem Parrington Punkrock aus Leipzig. Let me know. Und wenn ich das höre, dann muss ich sofort an so einen kleinen, engen, schwitzigen Club denken, wo du richtig einen auf- und runterspringst, einen Spaß hast und dir irgendwie alles egal ist. Deswegen da sehe ich die Band sehr, finde ich ziemlich cool, macht auf jeden Fall Spaß.
0: Apropos Spaß, ich habe hier eine Band rausgesucht, die beschreibt sich selbst. Du sitzt morgens um 4 Uhr auf einem harten Holzstuhl in deiner WG-Küche mit Harald Junke und einer letzten Zigarette. Drei Bettzimmer, Schlager, Punk, Indie-Rock aus Reutlingen.

0: Ah ja, dann habe ich aber auch Bilder im Kopf, dass ich gleich irgendwie so die großen Festivals sehe, wo das dann irgendwie, weißt du, die Sonne geht vielleicht gerade unter, so wir sind so um 17 Uhr, dann diese Mucke und alle heben ihr Bierchen und haben eine schöne Zeit. Du kannst entscheiden, ja, welche Band es nachher schaffen soll. Dafür musst du dich aber auch erstmal bewerben, ja. Vielleicht kennst du eine Band, vielleicht hast du selber eine Band und sagst, raus aus dem Proberaum, rein in die bunte Welt, dann auf jeden Fall anmelden.
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0: So, drücken wir die Daumen. Und denk dran, der olympische Gedanke zählt manchmal. Einfach, wer nicht wagt, der nicht gewinnt. Einfach mal mitmachen.
1: Einfach machen.
0: Was soll das?
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10: Im Studio Michael Bottlick. In der Debatte um die Entlastungen hat sich Bundeswirtschaftsministerin Katharina Reiche für eine baldige Senkung der Stromsteuer ausgesprochen. Das muss kommen, sobald im Haushalt Spielräume dafür da sind, sagte Reiche der Rheinischen Post. Dirk Zeitler berichtet.
11: Bisher wurde die Stromsteuer nur für die Industrie, das produzierende Gewerbe sowie die Land- und Forstwirtschaft gesenkt, nicht aber für die privaten Haushalte und alle Unternehmen. Bundeskanzler Merz und Finanzminister Klingbeil begründeten diese Entscheidung mit Haushaltszwängen. Angesichts der Kosten von 5,4 Milliarden Euro konnten sich die Koalitionspartner nicht auf eine Gegenfinanzierung einigen. Auch jetzt zeichnen sich keine finanziellen Spielräume ab, um die Stromsteuer für alle zu senken. Es fehlt einfach das Geld.
10: Die Luftverkehrsbranche will mehr als nur die geplante Ticketsteuersenkung. Die Airlines und Flughäfen sagen, die Absenkung ist nur ein erster Schritt. Das Bundesfinanzministerium hofft, dass die Airlines die Ersparnis an die Reisenden weitergeben. Zwingen kann die Regierung sie aber nicht. Der Verkehrsclub Deutschland kritisiert die Senkung scharf. Gerade jetzt mit Energiekrise durch den Iran-Krieg und Klimawandel sei das völlig das falsche Signal.
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10: In der Münchner Innenstadt herrschte wieder einmal rot-weißer Ausnahmezustand. Die Fußballer des FC Bayern bejubelten zusammen mit den Fans ihr 35. deutsche Meisterschaft. Pia Wegner.
12: Die silberne Meisterschale und die Gesichter der Münchner haben auf dem Rathausbalkon quasi um die Wette gestrahlt. Nach so einer überragenden Saison kann das Team ja aber auch gar nicht anders, als ordentlich zu feiern. Und am besten beschreiben kann das wohl einer, der mittendrin dabei war, nämlich Präsident Herbert Heiner. Trainer. Er fasste die Gemütslage am FC Bayern Mikro so zusammen.
13: Wenn man sieht, wie viele Menschen, wie viele Fans gekommen sind, dann kriege ich da ein großes Herz und kann mich nur freuen.
12: Freuen ist auch ein gutes Stichwort im Hinblick auf das anstehende DFB-Pokalfinale am Samstag gegen Titelverteidiger Stuttgart. Da wollen die Bayern mit einem Sieg das Double feiern.
10: Soweit das Neueste aus dem StarFM News Center.
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0: Was wolltest du sagen?
14: Ist da jemand?
0: Du hast einen kleinen Ohrwurm, ne?
14: Ja, voll.
0: Einen wunderschönen Montagmorgen hier bei StarFM Maximum Rock. Du hörst den Breakfast Club. Okay. Ohne Wolfi, dafür mit Flo. Und jetzt ist die Temperatur in Ostfranken für dich.
14: Zweistellig sind wir jetzt. Nürnberg und Erlangen haben 11 Grad, feucht noch 10 und Höchstwerte heute 19 Grad. Dazu der Vormittag richtig, richtig schön. Jede Menge Sonne angesagt. Aber am Nachmittag kommt dann auch mal ein bisschen Regen runter. Morgen, sagt die StarFM-Prognose, bleibt es wiederum trocken. Viel Sonne haben wir bei maximal 18 Grad und übermorgen am Mittwoch gibt es dann wieder Regen. Vorsichtig bitte auf der Südwesttangente zwischen Nürnberg-Gebersdorf und Nürnberg-Hafen. Dort liegen Reifenteils, also hier bitte vorsichtig sein. Und ebenfalls vorsichtig auf der A73 Richtung Feucht. Am Kreuz Nürnberg-Süd steht in der Überleitung zur A6 Richtung Pilsen ein defekter PKW. Ranger Chris hat einen Blitzer gemeldet, Rostal Nürnberger Straße, blitzt es außerdem in Nürnberg-Röthenbacher Hauptstraße, auf der Giebitzenhofstraße und in Herzogenaurach auf der Veitsbronner Straße. Wenn auch du noch etwas hast, meld das gerne per Sprachnachricht 0800 0303 666.
0: From the F to the A to the Flora, vielen Dank und gute Fahrt.
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0: Ja, Wolfi ist nicht da, der steht auf der Internetleitung und Probleme. Nein, schön, dass du mit dabei bist, Flora, ebenfalls am Start. Und Applaus an unsere U17 Fußballerinnen, unsere Nationalmannschaft. Europameister sind sie geworden, ne?
14: Gegen Frankreich, 1-0.
0: Das heißt ja wieder glorreiche Zeiten denn wahrscheinlich, denn irgendwann in 2-3 Jahren, wenn sie denn alle für die A-Nationalmannschaft spielen, freuen wir uns. Vielen lieben Dank, dass ihr den Titel wieder nach Hause geholt habt.
14: Der erste Titel einer deutschen National- oder Vereinsmannschaft seit 2022.
0: Siehste?
14: Well done.
0: Wir machen weiter mit Maximum Rock und haben gleich erstmal eine Runde Bad Wolves featuring Stand and Landing und Hanging on to Thunder. Außerdem noch vorher Sum 41, Underclass Hero hier bei StarFM Maximum Rock.

0: Flora, denk immer dran, ja? Don't stop believing. Immer dran glauben, dann klappt's auch mit der Influencer-Karriere. Stell mal vor, die Toten Hosen hätten irgendwann mal gedacht, so, weißt du was, das bringt doch hier alles keine Punkte, lassen wir das einfach sein. Dann würden wir jetzt nicht auf so eine grandiose Karriere zurückblicken, oder?
1: Das war, und das können wir im Kino. Es ist Montag und du kannst trotzdem ins Kino gehen, also spitz die Ohren für das, was Bianca da für dich rausgesucht hat.
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4: Ach, dieser Campino von die Toten Hosen und die Toten Hosen und das letzte Album, da schicken wir dich rein ins Kino. Dieser Song vom Album Trink aus, wir müssen gehen, läuft ja bei uns schon fest in den Rock Top 30.

0: Ey, aber es schwingt auch ein bisschen Wehmut mit und ja, der darfst du dich jetzt im Kino so richtig hingeben, aber vor allem auch der Band nochmal ganz, ganz nah sein. Denn in der Doku Die Toten Hosen, das letzte Album, hat sich die Band 2 Jahre lang begleiten lassen, sehr, sehr dicht bei ihrer kreativen Arbeit und du erlebst Emotionen, Freundschaft, Rock'n'Roll und auch auf der Europatour lief die Kamera hinter den Kulissen und da hörst du Gitarrist Kuddel auch schon mal laut drüber nachdenken. Ihm sei bewusst, jedes Konzert könnte das letzte sein, je älter man werde. Bleibt dann auch noch die große Frage, wie man das Ganze jetzt mit Würde zu Ende bringen kann. Die Toten Hosen, das letzte Album, ist ein ungeschminktes Porträt der Hosen und am Geist natürlich eh im Kino. Und deshalb schicken wir dich hin. Dienstag, 20 Uhr, ausgewählte Kinos zeigen das Ding und Starf M schickt dich hin als Starf M Movistar-Kritiker, wenn du jetzt anrufst. 0800 0303 666 und am Mittwoch haben wir deine Kritik bei uns im Radio.
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2: Ja, vielen Dank, Bianca. Und natürlich für alle Hosenfans eigentlich ein absolutes Muss. So alles aufsaugen, was noch geht, bevor die Hosen dann nachher irgendwann mal sagen, die Show geht doch nicht mehr weiter. Also viel Spaß im Kino. Und noch ein kurzer, wichtiger Hinweis.
3: Genau, WhatsApp an die 0800 0303 666 für die extra Chance.

0: Star von Maxine Rock an deinem Montag. Du hörst deine Radiosender des Vertrauens. Aber nicht nur wir sind am Start, ja, nicht nur Flora und ich, mein Name ist Chris. Nein, auch Kollege Julian ist dabei.
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3: Morgen. Die beste fränkische Bratwurst kommt aus Nürnberg. Die Metzgerei Freiberger aus der Südstadt hat sich gestern beim 13. Fränkischen Bratwurstgipfel in Pegnitz zum dritten Mal den Titel geholt. Und zwar gleich in beiden Kategorien. Also sowohl bei der klassischen Bratwurst als auch bei der kreativen Bratwurst. Da gab es bei der Metzgerei Freiberger eine Bratwurst mit Cheddar Cheese und Ahornsirup. Also der Bratwurstkönig 2026, Dirk Freiberger und sein Team. Er darf jetzt die Krone behalten bis nächstes Jahr. Der fränkische Bratwurstgipfel, der wird ja jedes Jahr neu ausgetragen.
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3: Im Studio Michael Bottlick. Die G7-Finanzminister treffen sich ab heute in Paris. Bundesfinanzminister Klingbeil warnt vor den Folgen des Iran-Krieges, besonders weil die Straße von Hormus gesperrt ist. Dort läuft der weltweite Öl- und Gashandel durch. Klingbeil sagt, das ist und bleibt eine Bedrohung für die Weltwirtschaft. Europa setzt auf Kooperation statt auf Konfrontation. Fast 9 von 10 Deutschen sagen, die Bundestagsabgeordneten sollen auf ihre Gehaltserhöhung verzichten. Ab Juli würden die Diäten eigentlich um 500 Euro dann auf gut 12.330 Euro im Monat steigen. Nach einem automatischen Mechanismus. SPD und Grüne wollen diese Erhöhung jetzt aussetzen. Die Union berät noch. Die AfD und die Linke wollen den Automatismus komplett abschaffen.
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3: Green Day haben den Kinostart für den von ihnen produzierten Film bekannt gegeben. Nimrod soll am 14. August in den amerikanischen Kinos zu sehen sein. In dem Film geht es um 3 Freunde auf einem Roadtrip zu einem Green Day Konzert. Ob der Film auch in die deutschen Kinos kommt, das ist im Moment noch unklar. Soweit die StarFM Schlagzeilen. Ausführliche Nachrichten bei StarFM wieder in einer halben Stunde.
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4: Montag, du hörst StarFM Maximum Rock, du hörst den Breakfast Club ohne Wolfi, der ist morgen wieder am Start, aber Flora ist hier und die hat wie immer die aktuellen Temperaturen aus Franken.
5: 13 Grad haben wir jetzt in Nürnberg, Erlangen und auch feucht. Höchstwerte heute 19 Grad, dazu erstmal sonnig, aber Richtung Nachmittag musst du auf jeden Fall dir einen Schirm oder eine Regenjacke noch einpacken. StarFM Prognose für morgen sagt, da bleibt es trocken, auch da viel Sonne bei maximal 18 Grad und übermorgen am Mittwoch dann leider auch wieder ein bisschen Regen. Nach wie vor vorsichtig auf der A73 Richtung Feucht, am Kreuz Nürnberg Süd in der Überleitung zur A6 Richtung Pilsen immer noch ein defekter PKW und außerdem vorsichtig auf der A9 Richtung München zwischen Hilpoltstein und Greding ein defekter LKW, hier ist der rechte Fahrstreifen gesperrt. Es blitzt in Rostal Nürnberger Straße, Herzogenaurach-Veits-Bronner Straße, in Nürnberg auf der Sulzbacher Straße und auf der Giebitzenhofstraße. Wenn auch du noch was hast, meld das doch, meld das gerne per Sprachnachricht 0800 0303 666.
4: Vielen Dank, Flora. Wir machen weiter mit einem ordentlichen Rockblock, unter anderem mit Manu Diao, Get It On, vorne Runde Blink-182, All the Small Things, der Männersong. Na denn.
5: Mach lauter, Kienzler.
4: So.

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0: The Warning, featuring Karen Leon, Love to be loved by you, by you. Ging der Song nicht irgendwie so? Love to be loved by you. Gibt's, glaube ich, bei American Pie ist doch da, wo sie diesen Chor singen. Kennt einer die Szene, wo er in diesem Chor ist?
1: Ich weiß nicht, was du meinst.
0: Dieser Lacrosse-Typ ist in dem Chor, um dem Mädchen dann näher zu kommen, und da singen sie einen Song. Und ich glaube, da singt sie irgendwie so, Love to be loved by you. Das ist ja auch egal. Ganz, ganz andere Thema. Wir kommen lieber hierzu.
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0: Ja, wir vollkommen verquatscht, kriegt gleich wieder Ärger vom Chef, warum wir nicht gleich drauf gekommen sind, ja? Denn Jana hat sich gemeldet, stellvertretend für alle, die abgestimmt haben.
3: Moin, ihr zwei, Jana hier. Also nach diesem richtig geilen Wochenende brauche ich so einen Powermäßigen-Song. Also stimme ich für Chrissy.
0: So nämlich. Mann. Powermäßig geht es jetzt ordentlich zur Sache. Andrew W.K. und Party Hard. Ich weiß ja nicht, wann wir den überhaupt mal in der Playlist hatten.
1: Ich kann mich auch nicht dran erinnern.
0: Von daher die richtige Entscheidung. Auf geht's, volle Möhre. 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

0: Party hart, da haben wir erstmal alle Kollegen jetzt wach gemacht im Büro oder auf der Baustelle oder generell in der Werkstatt, wo auch immer. Ein schöner Song, muss ich sagen, oder? Den sollten wir, eigentlich sollten wir den irgendwie öfter mal irgendwie so ein bisschen in unsere Playlist machen. Andrew WK, auch morgen kannst du natürlich wieder den Rauschmeißer-Song des Tages bestimmen, denn das geht nur hier bei Starve Maximum Rock.
1: So nämlich.
0: Oder? Und zum Schluss
1: Habe ich dich
0: gekriegt?
1: Ja.
0: Weil du dich wieder nicht vorbereitet hast.
1: Ich habe aber
0: auf das Abschiedsgedicht
1: kurz gerade drüber nachgedacht.
0: Ja.
1: Also, die Sendung war wieder gespickt von einigen Problemen, doch darüber wollen wir uns ganz und gar nicht grämen. Wolfi auch morgen wieder am Start. Und ich sag dir, dieser Mann ist wirklich zart. Bis morgen.
0: Wirklich zart?
1: Hm?
0: Willst du mir irgendwas sagen?
1: Wieso?
0: Das klang schon ein bisschen so mit Augenzwinkern.
1: Nee, ich meine, zart,
0: zart.
1: Also klein und schmal, zart halt.
0: Ach so. Na gut.
1: Du bist auch wieder ein Ferkel, hör mal.
0: Ich hab nichts gemacht. Freunde, wir hören uns morgen wieder mit Wolfi.
1: Bis morgen.
0: Schönen Montag.

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10: Im Studio Michael Bottlick. In der Debatte um die Entlastungen hat sich Bundeswirtschaftsministerin Katharina Reiche für eine baldige Senkung der Stromsteuer ausgesprochen. Das muss kommen, sobald im Haushalt Spielräume dafür da sind, sagte Reiche der Rheinischen Post. Dirk Zeitler berichtet.
11: Bisher wurde die Stromsteuer nur für die Industrie, das produzierende Gewerbe sowie die Land- und Forstwirtschaft gesenkt, nicht aber für die privaten Haushalte und alle Unternehmen. Bundeskanzler Merz und Finanzminister Klingbeil begründeten diese Entscheidung mit Haushaltszwängen. Angesichts der Kosten von 5,4 Milliarden Euro konnten sich die Koalitionspartner nicht auf eine Gegenfinanzierung einigen. Auch jetzt zeichnen sich keine finanziellen Spielräume ab, um die Stromsteuer für alle zu senken. Es fehlt einfach das Geld.
10: Die G7-Finanzminister treffen sich heute in Paris wegen des Iran-Kriegs und der blockierten Straße von Hormuz. Aus Deutschland ist Finanzminister Klingbeil dabei. Bis morgen geht es um kritische Rohstoffe, die Finanzierung von Entwicklungsländern und den Kampf gegen Terrorfinanzierung. Ein weiteres Thema ist die Unterstützung der Ukraine.
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10: Zwei Niederlagen, null Punkte. Das ist die bittere Bilanz der deutschen Eishockey-Nationalmannschaft nach den ersten beiden Gruppenspielen bei der WM in der Schweiz. Das 0:2 gegen Lettland setzt das deutsche Team früh unter Druck. Pia Wegner.
12: Bisher läuft die WM alles andere als gut für das deutsche Team. Nach der 1:3 Auftaktniederlage gegen Finnland ging auch die Partie gegen Lettland verloren, nämlich mit 0:2. Und dabei waren die Letten eigentlich eine der Nationen, gegen die Deutschland hätte punkten müssen. So muss jetzt mindestens ein Sieg gegen einen der großen Gruppengegner, also die USA oder Gastgeber Schweiz, her. Und die erste Möglichkeit dafür lässt für Deutschland nicht lange auf sich warten. Bereits um 20.20 Uhr trifft das DEB-Team auf die Schweiz.
10: Soweit das Neueste aus dem StarFM News Center.
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14: Endlich wieder Frühlingswetter. Wir haben 14 Grad momentan. 19 werden es heute und viel Sonne und genießt es auch. Am Nachmittag zieht es dann schon wieder zu und örtlich kann es dann auch wieder leicht regnen. Morgen, der Dienstag, soll trocken bleiben und sonnig bei 18 Grad. Am Mittwoch aber auch wieder Regen mit dabei. Am Kreuz Nürnberg in der Überleitung von der A73 in Richtung Feucht auf die A6 Richtung Amberg steht ein defektes Auto, also hier bitte aufpassen. Und die A9 Richtung München zwischen Hilpoltstein und Greding ein kaputter LKW, der blockiert hier den rechten Fahrstreifen und der rechte Fahrstreifen ist hier auch gesperrt. Viele Blitzer heute. Ich habe mal die aktuellsten für dich in Nürnberg in der Sulzbacher Straße oder am Schleifweg in der Höfener Straße. Dann Blitzer in Fürth, Poppenreuther Straße und Nürnberger Straße. An der Verbindung von Nürnberg-Neuenhof Richtung Kalchreuther im Waldstück. In Oberasbach in der Rothenburger Straße in Blitzer, in Schwabach in der Rittersbacher Straße oder auch in Lauf in der Waldluststraße. Hast du noch was für uns? Dann sag mir Bescheid, ruf an oder schick eine Sprachnachricht, gerne Sprachnachricht an die 0800 0303 666, damit ich deine bezaubernde Stimme hören kann. Komm gut durch.
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14: So, der Breakfast Club hat den Stab abgegeben. Weiter geht's mit mir hier bei Star FM At Work. Ich bin die Burner. Ich freue mich, dass du mit dabei bist. Und ich hoffe, du bist bisher gut in deinen Montag gestartet. Bei mir ging es so semi los. Ich habe gerade meinen Kaffee auf meinem Autositz verschüttet. Also wenn jemand Tipps hat, wie man die Flecken wieder rauskriegt, immer her zu mir. Du weißt ja, wo du mich erreichst. 0800 0303 666. Jetzt erstmal Maximum Rock. Ich habe eingepackt für dich Fame on Fire, Nightmare the Devil, also aktuellen Maximum Rock aus den 80ern. Wunderbarer Song von Skid Row, 18 in Life. Und hier sind die 30 Seconds to Mars. A Beautiful Lie. Ich wünsche dir einen schönen Montagvormittag.

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0: Alter Bridge hier bei Star FM Maximum Rock. Ja, nicht mehr lang. 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
1: Ja, natürlich geht unsere Mission Rock weiter. Die frohe Botschaft des Rocks weiter zu verbreiten, ist ja quasi unsere Aufgabe. Und vor allem deine als Rock-Missionar. Nachdem wir dich ja zu den Foo Fighters nach Toronto geschickt haben, geht's jetzt zu Metallica. 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Und du bist mit dabei. Was sagt James Hetfield da eigentlich dazu?
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1: Eben, deine Mission Rock beginnt genau jetzt. Geh mal bei uns in die StarFM Rock App und sei schnell und sei vor allem gut beim StarFM Metallica Memory. Ich sag's dir aber gleich, es macht wirklich brutal süchtig und ich bin sowas von schlecht. 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Und check mal, ob du das in einer schnelleren Zeit schaffst. Ich drück dir ganz fest die Daumen, dass es klappt. Weil Metallica auf dieser Tour live, das ist der absolute Hammer. Die M72 World Tour mit dieser spektakulären 360-Grad-Bühne. Sie waren damit ja schon in Deutschland, in Hamburg, 2023 zum Beispiel. Und da war Maximum Rocker Carsten dabei und hinterher echt absolut geflasht.
3: Das war ein super, super Wochenende. Wir haben alles gespielt, was Metallica ausmacht, aus allen Epochen ihrer letzten 40 Jahre. Ja, das verteilte sich, glaube ich, so ein bisschen vom Load und ich glaube auch von dem ganz alten Master of Puppets war sowieso dabei. Wir waren innen drin in diesem 15 bis 20 Meter Rondell, ohne Anstrengung 1 bis 2 Meter. Von der Bühne weg kann die mit ein bisschen drängeln, kann man die Bühne anfassen. Also das ist Wahnsinn, das habe ich noch nie erlebt. Das war das Konzerterlebnis meines Lebens.
1: Gänsehaut. 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Und weil Vorfreude die schönste Freude ist, jetzt natürlich auch Metallica hier bei StarFM Maximum Rock. 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
4: Im Studio Michael Bottlick. Bundesinnenminister Alexander Dobrindt will den Zivilschutz für den Kriegs- und Anschlagsfall massiv ausbauen. Wir rüsten auf beim Bevölkerungsschutz und der zivilen Verteidigung, sagte er der Bild. Dirk Zeitler berichtet.
5: Es geht um ein Sonderprogramm in Höhe von 10 Milliarden Euro. Die Mittel sollen in zusätzliche Ausrüstung, Gebäude sowie Personal und Technik fließen, etwa beim Technischen Hilfswerk. Angeschafft werden sollen mit dem Geld unter anderem Spezialfahrzeuge und Feldbetten. Zuvor hatten die großen Hilfsorganisationen eine Zeitenwende im Zivilschutz gefordert. Derzeit werde ehrenamtlichen Helfern teils Material zur Verfügung gestellt, mit dem schon ihre Großeltern gearbeitet hätten, sagte DRK-Präsident Gröhe der Süddeutschen Zeitung.
4: Die Luftverkehrsbranche will mehr als nur die geplante Ticketsteuersenkung. Die Airlines und Flughäfen sagen, die Absenkung ist nur ein erster Schritt. Das Bundesfinanzministerium hofft, dass die Airlines die Ersparnis an die Reisenden weitergeben. Zwingen kann die Regierung sie aber nicht. Der Verkehrsclub Deutschland kritisiert die Senkung scharf. Gerade jetzt mit Energiekrise durch den Iran-Krieg und Klimawandel sei das völlig das falsche Signal.
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4: Zwei Niederlagen, 0 Punkte, das ist die bittere Bilanz der deutschen Eishockey-Nationalmannschaft nach den ersten beiden Gruppenspielen bei der WM in der Schweiz. Das 0:2 gegen Lettland setzt das deutsche Team früh unter Druck. Pia Wegner.
6: Bisher läuft die WM alles andere als gut für das deutsche Team. Nach der 1:3 Auftaktniederlage gegen Finnland ging auch die Partie gegen Lettland verloren, nämlich mit 0:2. Und dabei waren die Letten eigentlich eine der Nationen, gegen die Deutschland hätte punkten müssen. So muss jetzt mindestens ein Sieg gegen einen der großen Gruppengegner, also die USA oder Gastgeber Schweiz, her. Und die erste Möglichkeit dafür lässt für Deutschland nicht lange auf sich warten. Bereits um 20.20 Uhr trifft das DEB-Team auf die Schweiz.
4: Soweit das Neueste aus dem StarFM News Center.
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7: 15 Grad hier in Nürnberg, also Franken endlich wieder im Frühlingsmodus. Zumindest heute, also bis zum Nachmittag, dann zieht es wieder ein bisschen zu. Es kann heute Nachmittag tatsächlich örtlich ein bisschen regnen und 19 Grad heute maximal. Morgen dann trocken und sonnig bei 18 Grad, am Mittwoch wieder Regen, also erstmal noch ein wenig unbeständig. Am Kreuz Nürnberg Süd in der Überleitung von der A73 Richtung Feucht auf die A6 Richtung Amberg steht immer noch das defekte Auto, also hier aufpassen. Auf der A3 Richtung Würzburg zwischen Beringersdorf und Nürnberg Nord ein Unfall, da ist der Standstreifen blockiert. Und auf der A9 Richtung München zwischen Hilpoltstein und Greding ein defekter LKW, der blockiert hier die rechte Spur, die ist gesperrt. Neueste Blitzer stehen in Erlangen, nicht in Erlangen, sondern auf der A73 Höhe Erlangenbruck, dann auf der A9 Richtung München zwischen Hormersdorf und Schneitach, da den Hinberg runter im 100er Bereich, in Nürnberg immer noch Blitzer, in der Sulzbacher Straße oder auch der Höfener Straße, an der Verbindungsstraße Nürnberg-Neuenhof, Kalkreuth im Waldstück, in Fürth neu in der Herzogenauracher Straße oder auch in Schwabach äußere Rittersbacher Straße, sowie in Erlangen, doch noch einer in Erlangen, in der Möhnaustraße. Hast du auch noch was? Ruf an oder schick mir gerne Sprachnachricht an die 0800 0303 666. Komm gut durch.
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7: Ich bin die Börner. Thomas auch wieder da, der hat sich ja ein langes Wochenende gegönnt, ja, werkelt hier hinter den Kulissen in der Redaktion. Es ist der Montag, auch nach dem letzten Bundesliga-Wochenende. Mein lieber Mann, da standen einige aber auch echt kurz vor dem Herzinfarkt. Ich hoffe jedenfalls, dass dieser Montag für dich etwas ruhiger weitergeht. Ich versorge dich mit Maximum Rock und da ist gleich Blondie mit auf dem Lineup hier bei mir in At Work. One Way or Another, schöner Rock-Klassiker und hier sind Woolbeat mit Danko Jones zusammen, Black Rose. Schönen Montag.

0: Safe and Sound, Shinedown hier bei Starfam Maximum Rock. Ihr Album 8 kommt dann nächste Woche Freitag raus, am 29. Mai, also zeitgleich mit dem neuen Album der Toten Hosen. Ja, wir Maximum Rocker dürfen uns echt gerade glücklich schätzen, weil einfach unfassbar viel neue Musik erscheint. Über Social Distortion haben wir ja letzte Woche ausführlich geredet. Das neue Album Born to Kill und ja, Glückwunsch an Social Distortion. Ihr neues Album ist auf Platz 2 der Albumcharts eingestiegen und ist damit das erfolgreichste der Bandgeschichte. Feier ich total und freue mich total für Social Distortion. Ich meine, Frontmann Mike Ness, lange gestruggelt mit seinem Krebs, dann nach 15 Jahren doch wieder ein neues Album rausgebracht und ein mega gutes. Ich habe es letzte Woche öfter schon gesagt, bei mir läuft das wirklich seit Veröffentlichung rauf und runter. Das sind diese Punkrock-Vibes. Leicht melancholisch. Ich fühle mich wirklich beim Album anhören, als wäre ich wieder 20. Dem Christian ging es ganz ähnlich.
1: Einfach genial, wirklich. Ich werde immer ein größerer Fan. Album hat so viel Power, also wirklich geil, mega, unfassbar gut.
0: Ja, ich freue mich auch, dass Social Distortion endlich wieder auf Tour kommen mit dem neuen Album. Einige Festivals mit am Start, Rock am Ring, Rock im Park sind sie mit dabei und ein paar Solo-Shows spielen sie dann ja auch noch bei uns in der Republik. Vielleicht sieht man sich ja auf einem Social Distortion-Konzert, ich würde mich freuen. Also Glückwunsch nochmal an Social Distortion zu Platz 2 der Albumcharts. 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

0: Europe mit Rock the Night hier bei Starfam Maximum Rock. Schöner Rock-Klassiker und ein gutes Motto, weil jetzt geht's wieder um deine Abendgestaltung.
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0: Zum einen um heute Abend und ich habe auch gleich noch Free-Tickets für den kommenden Mittwoch, aber die Band muss ich dir kurz vorstellen. Heute Abend im Kunstkeller in Fürth, Ottone Pesante aus Italien. Ein instrumentales, experimentelles Metal-Trio. Klingt so.

Also mit Trompete und Schlagzeug. Ottone Pisante heute Abend im Kunstkeller in Fürth. Und dann habe ich dir ja gesagt, Mittwoch musst du auch auf dem Schirm haben, denn die Undertones, legendäre Band aus Nordirland, feiern ihr 50-jähriges Jubiläum. Die Undertones, die hier.

Die Undertones am Mittwoch im Hirsch, präsentiert von Star FM Maximum Rock und Support Band, kommt aus Nürnberg, Worst Advice. Du weißt ja, support your locals, deshalb pünktlich sein, Worst Advice zusammen mit den Undertones. Dann am Mittwoch im Hirsch. 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Mir jetzt schnell eine WhatsApp schicken an die 0800 0303 666. Ich drücke die Daumen, mit Glück stehst du auf der Gästeliste.

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18: Im Studio Michael Bottlick. Zum Juli diesen Jahres soll die Ticketsteuer im Luftverkehr gesenkt werden. Der Bundestag will das jetzt am Donnerstag beschließen. Der Luftverkehrsbranche reicht das allerdings nicht aus. Sie fordert weitere Entlastungen. Europas größter Billigflieger Ryanair beispielsweise hat wegen des Iran-Kriegs eine deutlich düstere Prognose abgegeben. Katrin Müller.
19: Weltweit haben Airlines infolge des Iran-Kriegs mit steigenden Kosten zu kämpfen. Auch bei Ryanair heißt es, Kerosin, Personal und Flugzeugwartung dürften sich verteuern. Zuletzt hatte die Billig-Airline zwar einen überraschend hohen Milliardengewinn verzeichnet, was das konkret für die Ticketpreise bedeutet, ist aber unklar. In der Branche wird damit gerechnet, dass Flugtickets wegen der gestiegenen Kosten für Flugbenzin bald teurer werden. Etwas preisdämpfend könnte sich da die geplante Absenkung der Ticketsteuer auswirken. Die soll für Flüge aus Deutschland von Juli an gelten.
18: Deutschland ist gar nicht mehr so veggie. Die Produktion von Fleischalternativen ist nach langem Boom erstmals wieder gesunken. Statt Veggie-Burger und Tofu-Wurst wird laut Bundesstatistikern dagegen wieder mehr echtes Fleisch gegessen. Tanja Wagner.
6: Ob aus Erbsenprotein, Seitan oder Tofu, fast 125.000 Tonnen Fleischersatz wurden im vergangenen Jahr hier in Deutschland hergestellt. Etwas weniger als zuvor. Veggie-Schnitzel und Co. sind in den letzten Jahren zwar beliebter geworden, denn sich vegan zu ernähren liegt im Trend, dennoch bleiben sie am Fleischmarkt ein Nischenprodukt. Denn die Fleischproduktion liegt gemessen am Umsatz rund 70 Mal höher. Gleichzeitig ist auch der Fleischkonsum in Deutschland leicht gestiegen, auf fast 55 Kilo pro Kopf im Jahr.
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18: Die deutschen Handballer haben gegen Weltmeister Dänemark mit 29-31 verloren, die 11. Niederlage in Folge. Bundestrainer Alfred Gislason sieht sein Team vor der Heim-WM im Januar nächsten Jahres weiter hinter den Dänen zurück. Kapitän Johannes Goller sagt, wir haben die nötige Konstanz vermissen lassen. Jetzt startet die lange Sommerpause und Gislason hat fast ein halbes Jahr keine Trainingszeit mit der Mannschaft. Erst im November geht es weiter. Soweit das Neueste aus dem Star FM News Center.
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0: Riechst du diese Festivalluft? Also ich habe schon wieder Festivalfieber. Bin am Wochenende hier am Zeppelinfeld vorbeigefahren. Und ja, die Aufbauarbeiten für Rock im Park sind da schon in vollem Gange. Es dauert nicht mehr lange. Und hoffentlich dann auch mit gutem Wetter. Ist gerade wieder unbeständig. Ich meine, momentan scheint die Sonne, aber am Nachmittag zieht es zu. Da kann es auch schon wieder regnen heute. Aktuell immer 17 Grad hier bei uns in Nürnberg. Die Höchstwerte heute 20. Morgen sonnig und trocken. Am Mittwoch dann aber schon wieder Regen, so um die 18 Grad. Auf der A3 Richtung Regensburg zwischen dem Kreuz Nürnberg und dem Kreuz Altdorf steht ein defektes Auto im Baustellenbereich. Hier ist die rechte Spur blockiert und ein defektes Fahrzeug am Kreuz Nürnberg Süd in der Überleitung von der A73 Richtung Feucht auf die A6 Richtung Amberg. Wie gesagt, hier ein defektes Auto. Blitzer stehen in Nürnberg am Bierweg, am Fuchsloch oder auch in der Schweinauer Hauptstraße. Auf der A73 Höhe Erlangenbruck, dann noch in Seukendorf in der Siegelsdorfer Straße oder auch in Lauf in der Dachstraße. Hast du noch was für uns? Dann ruf an oder schick gerne eine Sprachnachricht rein. Freue ich mich immer drüber, wenn ich deine schöne Stimme hören darf. 0800 0303 666. Komm gut durch.
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0: Heute mit mir, ich bin die Burner. Ich freue mich, dass du mit dabei bist. Und ich hoffe, du hattest bisher einen schönen Montagvormittag, einen guten Start in die neue Woche. Dann wollen wir alles tun, dass das so bleibt. Ich versorge dich mit Maximum Rock, die Donuts, Stop the Clocks gleich dabei aus den 90ern, die Cranberries und Zombie. Und hier sind die Damn Things, Friday Night. Schönen Montag.

Muse hier bei StarFM, Maximum Rock, Dead Inside. Ja, ey, der ein oder andere Fußballfan in der Republik, der ist auch Dead Inside. Nach diesem krassen Wochenende, was ein Krimi. Ja, und da passt auch meine Rock-News-Meldung, die ich gerade gelesen habe. Liam und Noel Gallagher waren am Samstag zusammen im Stadion. Das hätte man sich vor vielen Jahren auch nicht mehr vorstellen können. Die beiden sind ja große Manchester City-Fans und es gab ein

0: Grund zum Jubeln, Man City hat sich im Finale des englischen FA Cups mit 1:0 gegen Chelsea durchgesetzt und die beiden Gallagher-Brüder, wie gesagt, zusammen im Stadion in bester Laune und hatten da anscheinend viel Spaß zusammen. Also es scheint wirklich so, dass die sich wieder verstehen und diese Oasis Reunion nicht nur wegen der Kohle wieder gemacht wurde. Ich finde das ja auch teilweise spannend, dass man es wirklich immer wieder hinterfragt, aber es gibt, glaube ich, kaum so ein Brüderpaar oder so eine Band, die sich so verstritten haben, wo man wirklich gedacht hat, nee, das wird nie wieder was, so wie die übereinander hergezogen sind und übereinander geredet haben. Aber wie gesagt, scheint alles gut zu sein und ja, die Hoffnung besteht ja, dass Oasis dann tatsächlich auch nochmal zu uns nach Deutschland kommen. Haben sie ja ausgelassen bei ihrer Reunion-Tour bisher.
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0: Hier ist Starfam Maximum Rock an diesem Montag. Ich hoffe, du hattest ein schönes Wochenende. Lass uns mal einen Blick auf deine Hörercharts werfen. Letzten Freitag gab es ja eine neue Ausgabe der Starfam Rock Top 30. Hat sich einiges getan auf Platz 3, also auf dem Treppchen Atreyu mit All For You. Auf Platz 2 die neue Muse mit Cry Again, kommt bei dir ziemlich gut an. Und auf Platz 1 immer noch Social Distortion mit Born to Kill. Freut mich total. Ich habe vorhin erst drüber geredet, sie sind ja in Deutschland aktuell auch in den Albumcharts auf Platz 2, so erfolgreich wie noch nie in ihrer Karriere. Also mit diesem Comeback-Album nach 15 Jahren haben sie voll deinen Geschmack getroffen. Ist auch eine geile Platte und wie gesagt, Born to Kill, der Titeltrack, dein Platz 1. Ja, und wie immer hast du jetzt wieder die Qual der Wahl.
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0: Bei uns in der Rock-App auf starfm.de kannst du dein Kreuzchen für deine Lieblingssongs machen und natürlich auch eine der drei Neuvorstellungen reinwählen. Und ich find's ja immer schön, wenn wir neue, junge Bands dabei haben und vor allem, wenn die auch noch Punkrock machen. Das ist meine Welt. Birds Few aus Hessen, ganz junge Band. Das wäre zum Beispiel eine der drei Neuvorstellungen. Sind ab morgen auf Tour, spielen morgen in Köln, dann geht's weiter nach Hannover, Oldenburg, Dresden, Nürnberg, München, Frankfurt, Saarbrücken. Vielleicht willst du sie dir ja auch noch live angucken. Dann lass uns jetzt mal gemeinsam Colors of a Day anhören von Birds Few. Eine der drei Neuvorstellungen in den Star FM Rock Top 30.

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11: Im Studio Michael Bottlick. Zum Juli diesen Jahres soll die Ticketsteuer im Luftverkehr gesenkt werden. Der Bundestag will das jetzt am Donnerstag beschließen. Der Luftverkehrsbranche reicht das allerdings nicht aus. Sie fordert weitere Entlastungen. Europas größter Billigflieger Ryanair beispielsweise hat wegen des Iran-Kriegs eine deutlich düstere Prognose abgegeben. Katrin Müller.
12: Weltweit haben Airlines infolge des Iran-Kriegs mit steigenden Kosten zu kämpfen. Auch bei Ryanair heißt es, Kerosin, Personal und Flugzeugwartung dürften sich verteuern. Zuletzt hatte die Billig-Airline zwar einen überraschend hohen Milliardengewinn verzeichnet, was das konkret für die Ticketpreise bedeutet, ist aber unklar. In der Branche wird damit gerechnet, dass Flugtickets wegen der gestiegenen Kosten für Flugbenzin bald teurer werden. Etwas preisdämpfend könnte sich da die geplante Absenkung der Ticketsteuer auswirken. Die soll für Flüge aus Deutschland von Juli an gelten.
11: Deutschland ist gar nicht mehr so veggie. Die Produktion von Fleischalternativen ist nach langem Boom erstmals wieder gesunken. Statt Veggie-Burger und Tofu-Wurst wird laut Bundesstatistikern dagegen wieder mehr echtes Fleisch gegessen. Tanja Wagner.
13: Ob aus Erbsenprotein, Seitan oder Tofu, fast 125.000 Tonnen Fleischersatz wurden im vergangenen Jahr hier in Deutschland hergestellt. Etwas weniger als zuvor. Veggie-Schnitzel und Co. sind in den letzten Jahren zwar beliebter geworden, denn sich vegan zu ernähren liegt im Trend, dennoch bleiben sie am Fleischmarkt ein Nischenprodukt. Denn die Fleischproduktion liegt gemessen am Umsatz rund 70 Mal höher. Gleichzeitig ist auch der Fleischkonsum in Deutschland leicht gestiegen, auf fast 55 Kilo pro Kopf im Jahr.
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11: Die deutschen Handballer haben gegen Weltmeister Dänemark mit 29:31 verloren, die 11. Niederlage in Folge. Bundestrainer Alfred Gislason sieht sein Team vor der Heim-WM im Januar nächsten Jahres weiter hinter den Dänen zurück. Kapitän Johannes Goller sagt, wir haben die nötige Konstanz vermissen lassen. Jetzt startet die lange Sommerpause und Gislason hat fast ein halbes Jahr keine Trainingszeit mit der Mannschaft. Erst im November geht es weiter. Soweit das Neueste aus dem Star-FM News Center.
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15: Am Donnerstag geht ja die Erlanger Bergkirchweih wieder los. Wettertechnisch sieht es momentan ganz okay aus. Also heute Sonne, am Nachmittag ein paar mehr Wolken und örtlich kann es dann am Nachmittag auch regnen. Viel kommt aber nicht runter. Aktuell haben wir 18 Grad, die Höchstwerte heute Nachmittag ja maximal 19. Morgen bleibt es trocken und sonnig bei 18 Grad und am Mittwoch, da kann es dann wieder regnen. Der Donnerstag, wie gesagt, Erlanger Bergkirchweih geht los. Momentan Stand der Dinge, Sonne bei 21 Grad. Aktuell auf der A9 Richtung München zwischen Hormersdorf und Schneitach. Vorsicht, hier liegen Reifenteile auf der Fahrbahn, aber sonst kommst du überall durch. Blitzer zum Beispiel in Nürnberg in der Sulzbacher Straße oder auch der Fürther Straße. Am Fuchsloch wird geblitzt, in Fürth in der Waldstraße, der ist neu dazugekommen. In Großhabersdorf in der Ansbacher Straße, in Schwabach in der äußeren Rittersbacher Straße und Lauf-Dasch-Straße auch noch ein Blitzer. Hast du auch noch was? Dann schick mir gerne Sprachnachricht 0800 0303 666. Danke dir, komm gut durch.
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15: Ich bin die Börner, ich freue mich, dass du mit dabei bist. Starten wir gemeinsam in diesen Montagnachmittag. Und ich habe den perfekten Soundtrack für dich. Vielleicht ja auch so ein kleines Mittagstief nach dem Wochenende. Dann drehen wir gleich auf. Gleich Chop Suey von System of a Down aus den 90ern. Gibt's Beck und Loser. Und der hier geht immer. The Darkness, I Believe in a Thing Called Love.

0: Ach, StarFM-Community einfach Beste. Ich habe ja vorhin erzählt, dass ich nicht so den tollen Start hatte heute Morgen, weil ich wohl ein bisschen zu schnell um die Kurve gefahren bin. Ja, jedenfalls ist da mein Kaffeebecher umgekippt und es hat sich alles schön auf dem Sitz entleert. Also nicht, dass ich dann keinen Kaffee hatte, was schon mal gar nicht geht, sondern dass ich jetzt halt auch einen völlig versauten Autositz habe. Und ich habe dich gefragt, wie ich das da wieder wegbekomme. Und natürlich kommen da super viele Tipps gleich rein, viele Lifehacks. Was habe ich vorhin gelesen? Die Uli hat geschrieben, Klarspüler und... Der Martin hat mir auch noch eine Sprachnachricht reingeschickt.
1: Hallo Burner, also altbewährte Hausmittel, Rasierschaum. Auftragen, einbürsten und dann nass auswaschen. Also kannst du eine halbe Stunde einziehen lassen. Ungefähr, der zieht dir alles raus, jeden Wasserfleck, alles. Also wirklich tippitoppi.
0: Danke Martin. Weißt du, was mich das jetzt gerade erinnert hat? Auftragen, polieren. Aber ich werde es ausprobieren. Also Rasierschaum und Klarspüler. Vielen Dank für die Tipps. Ich berichte dann, ob mein Autositz wieder von meinem Kaffeefleck befreit ist. Und wenn du auch noch einen Tipp hast, wie ich schnell um die Kurve fahren kann, ohne dass mein Kaffee ausläuft, dann sag gerne Bescheid. Und jetzt bitte nicht empfehlen, ich soll langsamer fahren und auch nicht den Kaffeebecher, der dicht ist. Das weiß ich selber. Nee, sag gerne mal Bescheid, schick mir eine Sprachnachricht rein. 0800 0303 666.
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vielleicht auch ein bisschen dunkler sein? Für alle, die auf den unverwechselbaren Sound von From Ashes to New stehen, gibt's jetzt was auf die Ohren. Die For You heißt ihre Single. Und die hörst du jetzt in der Star FM

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7: Im Studio Arne Palukat. Einschränkungen bei Nürnbergs Behörden. Die machen morgen schon am Vormittag zu, Grund ist eine Personalversammlung. Deshalb bleiben fast alle Dienststellen und Einrichtungen, Ämter und Behörden in Nürnberg den Rest des Dienstags geschlossen. Tiergärten und Museen bleiben aber regulär geöffnet und die Schwimmbäder eingeschränkt auch. Feldbetten und Vorräte, neue Geräte und Bunker. Bundesinnenminister Dobrindt will den Zivilschutz neu aufstellen, meldet die Bild. Demnach ist auch einiges schon in Arbeit. Mittwoch will Dobrindt alles genau erklären. Dirk Zeitler berichtet.
8: Es geht um ein Sonderprogramm in Höhe von 10 Milliarden Euro. Die Mittel sollen in zusätzliche Ausrüstung, Gebäude sowie Personal und Technik fließen, etwa beim Technischen Hilfswerk. Angeschafft werden sollen mit dem Geld unter anderem Spezialfahrzeuge und Feldbetten. Zuvor hatten die großen Hilfsorganisationen eine Zeitenwende im Zivilschutz gefordert.
7: Beim Klimaschutz ist Deutschland nicht wirklich auf Kurs. Das meint der Expertenrat der Bundesregierung. Die Anstrengungen reichen demnach nicht aus. Ronny Thorau berichtet.
9: Der Expertenrat für Klimafragen berät die Regierung unabhängig und sieht bei der Regierung jetzt dringenden politischen Handlungsbedarf. Die derzeitigen Prognosen der Regierung, wie viel Treibhausgase Deutschland in den kommenden Jahren ausstoße, seien zu optimistisch. Vor allem in den Bereichen Energie und Gebäuden. Auch weil es zusätzliche Risiken gäbe, etwa die aktuelle Reform des Heizungsgesetzes. Längerfristig sei es unwahrscheinlich, dass Deutschland sein Ziel erreiche, bis 2045 klimaneutral zu sein.
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7: Die Ligasaison im deutschen Fußball ist beendet, aber einige entscheidende Spiele und Termine stehen ja noch an. Los geht's mit dem Europa-League-Finale am Mittwoch, Freiburg gegen Aston Villa. Donnerstag präsentiert Bundestrainer Nagelsmann, mit welchen Spielern er zur WM fährt. Donnerstag beginnt auch die Bundesliga-Relegation zwischen Wolfsburg und Paderborn. Freitag ist dann die Zweitliga-Relegation zwischen Essen und Fürth. Samstag ist das DFB-Pokalfinale in Berlin. Die Endspiele von Conference League und Champions League sind dann nächste Woche, genauso wie die Relegationsrückspiele. Soweit das Neueste aus dem StarFM News Center.
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10: Ja, es ist schon nicht mehr so sonnig wie heute Morgen. Kann heute Nachmittag hier und da auch mal kurze Regenschauer geben. 17 Grad haben wir aktuell hier bei uns in Nürnberg. Morgen, der Dienstag, dann ähnlich mit einem Mix aus Sonne und Wolken, soll aber trocken bleiben. Am Mittwoch wieder Regen, aber ab Donnerstag Hochdruckwetter. Alle Erlanger Bergfreunde freut's natürlich. Geht am Donnerstag ja los in Erlangen das Ganze. Ja, und ab Donnerstag, wie gesagt, richtig schön am Wochenende. 26 Grad und Sonne. Das ist Stand der Dinge heute am Montag. Auf der A6 Heilbronn Richtung Nürnberg zwischen Lichtenau und Neuendettelsau ist aktuell der rechte Fahrstreifen gesperrt. Der Grund ist hier ein defektes Auto. Und die A6 Richtung Heilbronn zwischen Schwabach Süd und Schwabach West ist der Standstreifen blockiert. Achtung, da liegen auch Gegenstände auf der Fahrbahn. Da steht wohl ein defekter Bus und da laufen Leute auf der Fahrbahn. Also hier bitte Obacht. Und dann haben wir noch die A9, Berlin Richtung Nürnberg zwischen Hormersdorf und Schneitach. Auch hier Gegenstände auf dem linken Fahrstreifen. Hier liegen Fahrzeugteile rum, ein defektes Auto steht da, also hier bitte Obacht. Geblitzt wird zum Beispiel in Lauf in der Daschstraße, dann haben wir einen Blitzer in Schwabach in der äußeren Rittersbacher Straße oder auch in Feucht in der Hermann-Obert-Straße, einen Blitzer in Langenzenn in der unteren Ringstraße, in Fürth in der Herzogen-Auracher Straße und in Nürnberg steht ein Blitzer in der Adolf-Braun-Straße, also am Fuchsloch oder auch am Bierweg. Hast du noch was für mich? Dann schick mir schnell eine Sprachnachricht 0800 0303 666. Komm gut durch.
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10: Ja, und jetzt bricht schon wieder die letzte Stunde Star FM at Work an. Schön, dass du dabei bist. Lass uns gemeinsam in den Montagnachmittag starten. Ich bin die Berner und ich habe jetzt Green Day für dich. Und da gibt es gute Nachrichten für uns Maximum Rocker. Es gibt nämlich neue Infos zu ihrem kommenden Kinofilm. Der soll Nimrod heißen, also wie das Album, das sie 97 rausgebracht haben. Und im August in die Kinos kommen. Und in dem Film geht es um drei Freunde, die sich auf den Weg zu einem Green Day-Konzert machen, weil sie glauben, sie seien als Vorband ausgewählt. Worden. Hier sind jetzt Green Day für dich mit Holiday. Habt einen guten Start in den

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Alle guten Dinge, die du über ihn gehört hast, sind wahr. Und zu all dem sympathischen Kram über Keanu Reeves kannst du dir noch was Gutes von ihm anhören. Seine Musik. Der Hollywood-Star spielt Bass. Und das macht er am besten in seiner Band Dogstar. Im Sommer kommt Dogstar für ein paar Konzerte nach Deutschland. Kein Zufall, dass du sie jetzt auf deiner Star-FM-Playlist hörst. Die Band von Keanu Reeves. Dogstar.

Dogstar, All In Now, die Band von Keanu Reeves. Dein Platz 14 in den Star FM Rock Top 30, ich habe gerade nachgeschaut, ja, ist bei dir auf Platz 14 gelandet. Letzten Freitag gab es ja da die neue Ausgabe. Und diese Woche kannst du jetzt auch wieder voten. Deine Lieblingssongs, welche neuen Maximum Rock Songs müssen da rein? Was ist bei dir gerade angesagt? Mach das mal und Freitag, also kommenden Freitag 16:45 dann auch wieder einschalten. Deine Rock Top 30 hier bei Star FM. Ich bin die Börner und ich mache jetzt Feierabend. Schönen Montagnachmittag, viel Spaß mit Bianca und Star FM at work. 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
12: Im Studio Arne Palukat. Einschränkungen bei Nürnbergs Behörden. Die machen morgen schon am Vormittag zu. Grund ist eine Personalversammlung. Deshalb bleiben fast alle Dienststellen und Einrichtungen, Ämter und Behörden in Nürnberg den Rest des Dienstags geschlossen. Tiergarten und Museen bleiben aber regulär geöffnet und die Schwimmbäder eingeschränkt auch. Gehaltserhöhung im Bundestag abgesagt. Die Diätenerhöhung für die Abgeordneten wird in diesem Jahr nun doch ausgesetzt. Denn auch die Union ist jetzt in diese Meinung geschwenkt, weil auch die Politik verzichten sollte, so wie es viele Bürgerinnen und Bürger in diesen Zeiten auch müssten. Somit sind jetzt fast alle im Bundestag gegen die eigene Gehaltserhöhung. Feldbetten und Vorräte, neue Geräte und Bunker. Bundesinnenminister Dobrindt will den Zivilschutz neu aufstellen, meldet die Bild. Demnach ist auch einiges schon in Arbeit. Mittwoch will Dobrindt alles genau erklären. Dirk Zeitler berichtet.
13: Es geht um ein Sonderprogramm in Höhe von 10 Milliarden Euro. Die Mittel sollen in zusätzliche Ausrüstung, Gebäude sowie Personal und Technik fließen, etwa beim Technischen Hilfswerk. Angeschafft werden sollen mit dem Geld unter anderem Spezialfahrzeuge und Feldbetten. Zuvor hatten die großen Hilfsorganisationen eine Zeitenwende im Zivilschutz gefordert.
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12: Die Ligasaison im deutschen Fußball ist beendet, aber einige entscheidende Spiele und Termine stehen ja noch an. Los geht's mit dem Europa-League-Finale am Mittwoch, Freiburg gegen Aston Villa. Donnerstag präsentiert Bundestrainer Nagelsmann, mit welchen Spielern er zur WM fährt. Donnerstag beginnt auch die Bundesliga-Relegation zwischen Wolfsburg und Paderborn. Freitag ist dann die Zweitliga-Relegation zwischen Essen und Fürth. Samstag ist das DFB-Pokalfinale in Berlin. Die Endspiele von Conference League und Champions League sind dann nächste Woche, genauso wie die Relegationsrückspiele. Soweit das Neueste aus dem StarFM News Center.
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3: 18 Grad haben wir es aktuell. Heute Nachmittag und am Abend in Franken bei uns vereinzelt Gewitter, punktuell auch Starkregen möglich. Die Nacht, da lockert es auf bei 2 Grad. Die Star-FM-Prognose. Morgen ist trocken und sonnig bei maximal 18 Grad. Übermorgen am Mittwoch kann wieder Regen runterkommen. Gewitter, aber auch Sonne zwischendurch. Das macht doch Hoffnung. Die A3 Richtung Nürnberg zwischen Erlangen-Tennenlohe und Nürnberg-Nord. Gefahr durch Gegenstände auf der Fahrbahn. Da hat jemand Reifenteile verloren. Auf der A6 Richtung Heilbronn zwischen Schwabach-Süd und Schwabach-West. Bitte Vorsicht. Standstreifen dicht, defekter Bus. Die Blitz erwarten dich auf der A73 Höhe Erlangen-Bruck. Auf der A9 Richtung München zwischen Homersdorf und Schneitach. Und in Fürth blitzes auf der Waldstraße. Wenn du noch was hast, Staus, Blitzer, schick sie gerne auch als Sprachnachricht an die 0800 0303 666. Vielen Dank.
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3: Mit Bianca in dieser Woche am Mikro. Ey, heute und morgen im Frei, wie viele andere Maximum Rocker auch, die gerade in den Pfingsturlaub gebraust sind, an der Küste, in den Berge oder in der Heide. Egal aber, ob in den Ferien oder beim Stellunghalten bei der Arbeit, mit Maximum Rock geht's jetzt in den Nachmittag. Gleich mit Travis, deren Sänger Fran Healy übrigens kein Blatt vor den Mund nimmt. Der hat ja mal Berliner Hipster urbane Heuschrecken genannt. Mit Zeit haben wir gleich einen der bekanntesten Songs der Band Travis, davor Aerosmith und Here's Rise Against the Black Mark.

0: Staff im Maximum Rock Travels mit Zeit. Sehr, sehr schöner Song. Und wenn du jetzt gerade so ein bisschen wehmütig bist, Wochenende ist vorbei. Weep, es ist Montagnachmittag, aber keine Sorge, wir feiern noch weiter bei uns in Franken.
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0: Wir bekommen heute Besuch von einer Band aus Italien, die sich Ottone Pesante nennt. Das ist ein instrumentales, experimentelles Metal-Trio mit Trombone, Trompete und Schlagzeug. Sehr beeindruckend, was die Band da leistet. Und sie kommen nicht alleine, sie haben sich eine Vorband bestellt, und zwar eine Garage-Punk-Grunge-Band aus Nürnberg. Klar, hier sind Refried Dreams. Das Ganze steigt dann im Kunstkeller Fürth ab 21 Uhr und du zahlst, was du kannst, von 10 bis 15 Euro ist alles erlaubt. Und dann haben wir einen schönen Tag Pause und dann geht's weiter am Mittwoch, denn da präsentiert ihr Star FM The Undertones.

Die feiern ihren 50. Geburtstag auf ihrer 50th Anniversary Tour 2026. Die Band aus Nordirland wird sich noch Support aus Nürnberg dazu hören. Und zwar Worst Advice. Spielen dann im Hirsch am Mittwoch ab 20 Uhr. Eintritt macht 45 Euro. Oder, hey, lass dich auf die Star-FM-Gästeliste setzen für The Undertones. Jetzt unter der 0800 03 03 666.

0: Fang an war natürlich, was wird denn das für eins sein? Wird's ein dunkles Bier? Hätte ich toll gefunden. Wird's ein Pilz, ein Craftbier, ein Malzbier? Sie haben sich jetzt geeinigt. Hast du gehört heute früh? Wolfi und Chris zu Besuch in der Brauerei Lemke und da haben sie überlegt.
1: Probier doch erstmal.
2: Ja, warte doch mal, bevor du probierst. Wie wäre denn, wenn wir uns mal auf drei, wir haben jetzt das Helle schon mal probiert, ja. Wenn wir uns jetzt noch einen Pale Ale probieren und einen Pilsner probieren und dann entscheiden wir uns von diesen drei Bieren, welches wir nehmen.
1: Na gut.
0: Ja, und dann wurde probiert und zack, fiel die Entscheidung, aber doch nicht eher nicht zack, sondern...
2: Wir sagen 3, 2, 1 und jeder sagt was?
1: Eine Frage vorher, macht es Sinn, vorher die Hopfen zu probieren oder macht es Sinn, sich erst zu entscheiden?
3: Das ist eigentlich egal, ihr könnt euch auch vorher entscheiden.
2: 3, 2, 1,
1: Helles!
2: Dass wir uns mal einig sind.
1: Herzlichen Glückwunsch, Handschlag drauf.
2: Ich hätte das jetzt wesentlich härter erwartet.
1: Ich dachte, du sagst plötzlich IPA nur aus Prinzip, obwohl wir es gar nicht in der Liste hatten.
2: Nee.
1: Okay, also das heißt, wir machen Helles.
2: Wir uns so einig sind innerhalb von Sekunden.
1: Weißt du, es gibt größere Dinge als Fäden in dieser Welt. Es gibt Dinge, die vereint und Bier gehört
2: aber
1: definitiv dazu.
2: Aber es ist schön, dass Bier uns zusammenbringt.
0: Oh, ich mache eine Notiz im Kalender. Wolfi und Chris waren sich einig. Das Helle wird's. Finde ich persönlich wirklich auch sehr lecker. Bleibt aber noch die Frage... Wie wird denn das Ding heißen? Wolfi und Chris suchen noch nach einem, Achtung, seriösen Namen für das Gebräu. Deshalb sollen folgende Begriffe hier nicht auftauchen. Klo, WC, Wolfi und Chris und StarFM. Hast du eine Idee? Dann schreib uns gerne über die 0800 0303 666 deine Idee für den Namen des schönen Bieres, das jetzt Wolfi und Chris brauen werden. Das schöne Helle. Was Schönes gibt's jetzt auch von mir, StarFM Maximum Rock, und zwar von Linkin Park, Somewhere I Belong, in einem Moment.
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0: Love and Maximum Rock von Mando Diao, Fire in the Hall. Für mich der absolute sexy Song. Und noch sexier ist es, wenn man auf Mission Rock unterwegs ist.
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0: Ja, die Mission Rock geht weiter. Wir haben dich zum Metal Cruise in die Karibik geflogen. Zu den Foo Fighters nach Toronto. Jetzt ist Metallica dran. 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
0: Sister, kann ich auch nur bestätigen, ich habe beim Metallica-Konzert gefühlt mein Herzinfarkt bekommen. Das hat so gescheppert und jetzt bist du dabei. 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Mehr Tickets oder beziehungsweise mehr Tipps dazu gibt's übrigens heute auch bei mir in der StarFM Rush Hour. Ich habe mir mal das Mastermind eingeladen und klar, dass wir auch hier an dieser Stelle Metallica spielen. Ein Song, der ein bisschen gebraucht hat, weil James Hetfield händeringend nach einem Wort suchte, das sich auf Fire reimt. Das Ergebnis hörst du jetzt.

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5: Im Studio Arne Palukat. Einschränkungen bei Nürnbergs Behörden. Die machen morgen schon am Vormittag zu. Grund ist eine Personalversammlung. Deshalb bleiben fast alle Dienststellen und Einrichtungen, Ämter und Behörden in Nürnberg den Rest des Dienstags geschlossen. Tiergärten und Museen bleiben aber regulär geöffnet und die Schwimmbäder eingeschränkt auch. Feldbetten und Vorräte, neue Geräte und Bunker. Bundesinnenminister Dobrindt will den Zivilschutz neu aufstellen, meldet die Bild. Demnach ist auch einiges schon in Arbeit. Mittwoch will Dobrindt alles genau erklären. Dirk Zeitler berichtet.
6: Es geht um ein Sonderprogramm in Höhe von 10 Milliarden Euro. Die Mittel sollen in zusätzliche Ausrüstung, Gebäude sowie Personal und Technik fließen, etwa beim Technischen Hilfswerk. Angeschafft werden sollen mit dem Geld unter anderem Spezialfahrzeuge und Feldbetten. Zuvor hatten die großen Hilfsorganisationen eine Zeitenwende im Zivilschutz gefordert.
5: Beim Klimaschutz ist Deutschland nicht wirklich auf Kurs. Das meint der Expertenrat der Bundesregierung. Die Anstrengungen reichen demnach nicht aus. Ronny Thorau berichtet.
7: Der Expertenrat für Klimafragen berät die Regierung unabhängig und sieht bei der Regierung jetzt dringenden politischen Handlungsbedarf. Die derzeitigen Prognosen der Regierung, wie viel Treibhausgase Deutschland in den kommenden Jahren ausstoße, seien zu optimistisch. Vor allem in den Bereichen Energie und Gebäuden. Auch weil es zusätzliche Risiken gäbe, etwa die aktuelle Reform des Heizungsgesetzes. Längerfristig sei es unwahrscheinlich, dass Deutschland sein Ziel erreiche, bis 2045 klimaneutral zu sein.
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5: Die Ligasaison im deutschen Fußball ist beendet, aber einige entscheidende Spiele und Termine stehen ja noch an. Los geht's mit dem Europa-League-Finale am Mittwoch, Freiburg gegen Aston Villa. Donnerstag präsentiert Bundestrainer Nagelsmann, mit welchen Spielern er zur WM fährt. Donnerstag beginnt auch die Bundesliga-Relegation zwischen Wolfsburg und Paderborn. Freitag ist dann die Zweitliga-Relegation zwischen Essen und Fürth. Samstag ist das DFB-Pokalfinale in Berlin. Die Endspiele von Conference League und Champions League sind dann nächste Woche, genauso wie die Relegationsrückspiele. Soweit das Neueste aus dem Star FM News Center.
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8: Es ist ein bisschen kühler geworden. Es sind ja auch ein paar Wolken hier unterwegs bei uns, ne? Und es kann auch hier und da vereinzelt Gewitter geben. Punktuell auch Starkregen ist möglich. In der Nacht lockert es dann auf bei 2 Grad plus. Unsere Star FM Prognose sagt, morgen ist es trocken und sonnig bei maximal 18 Grad. Der Mittwoch, der bringt uns wieder Regen und Gewitter, aber auch Sonne zwischendurch. Bitte weiterhin Vorsicht, die Reifenteile auf der A3 Richtung Nürnberg zwischen Erlangen-Tennenlohe und Nürnberg-Nord. Auf der A6 Richtung Heilbronn zwischen Schwabach-Süd und Schwabach-West. Standstreifen dicht, da steht ein kaputter Bus. Die Blitzer warten dich auf der A9 Richtung München zwischen Homersdorf und Schneitach, den Hinberg runter im 100er Bereich. In Nürnberg blitzt es auf der Schweinauer Hauptstraße und in Rostal auf der Schwabacher Straße. Wenn du noch was hast, Staus, Blitzer, gib sie gerne durch als Sprachnachricht. Geht kostenlos an die 0800 0303 666. Vielen Dank.
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8: Mit Bianca in dieser Woche am Mikro, heute und morgen im Frei. Und du so noch am Rand kloppen, damit du bald in den Feierabend starten kannst. Maximum Rock gibt's dazu gleich von 30 Seconds to Mars mit The Kill. Davor die Spin Doctors mit Two Princes zum Losspringen. Und los geht's mit der Band, die gerade für August einen neuen Film angekündigt hat. Ghost ist hier mit Rats.

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0: Star von Maximum Rock, 30 Seconds to Mars, The Kill. Und lass du dich nicht killen, wenn du zu Metallica willst. Stichwort Metallica Memory. Ich hab den Star FM Memory Master am Start.
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0: Ja, bei Star FM Maximum Rock geht die Mission Rock weiter. Nach der Metal Cruise und deiner Reise zu den Foo Fighters nach Kanada ist jetzt Metallica dran. Und dahin geht's über unser Metallica Memory auf starfm.de und in deiner Star FM App. Und das Mastermind hinter diesem Memory ist mein Kollege Star FM Simon.
2: Guten Morgen.
0: Guten Morgen? Wir haben Nachmittag, mein Freund.
2: Das ist alles Ansichtssache. Wenn man den ganzen Tag Memory spielt, dann vergisst man manchmal, wie los ist.
0: Das ist es. Wie funktioniert das?
2: Also ich glaube, wie ein Memory funktioniert, muss man keinen mehr so richtig funktionieren. Also wir haben 12 Paare. Da sind hauptsächlich Bilder von Metallica drin oder Bilder, die mit Metallica zu tun haben. Aber es haben sich auch noch 1, 2, 3 kleine Bilder reingemogelt, die nicht ganz dazu passen. Aufmerksame Rockfans werden die wahrscheinlich entdecken.
0: Und wie komme ich dann am Ende in den Lospot für Metallica?
2: Genau, da geht's nach dem klassischen Prinzip, wer schnell dran ist, gewinnt die Tickets. Denn ab 1 Minute 30 landet man im Lostop und hat Chancen, die Tickets für Metallica zu gewinnen.
0: Aber irgendwas mit den Klicks war doch da auch noch, was dazugerechnet wird.
2: Genau, also der Highscore, der ist ein bisschen verwirrend, muss man sagen, weil der setzt sich daraus zusammen, wie viel man geklickt hat, also wie viele Klicks man gebraucht hat, um die Paare zusammenzusammeln. Und wie lange das gedauert hat. Aber um die Tickets zu gewinnen, ist eigentlich nur wichtig, wie lange man gebraucht hat.
0: Ach super. Kann man schummeln?
2: Also ich glaube, beim Memory ist das ziemlich unmöglich zu schummeln.
0: Ja, okay. Also das heißt, wir müssen wirklich uns ranhalten. Und was ist dein Highscore?
2: Das sage ich lieber nicht. Also ich wäre knapp noch im Lostopf gelandet. Aber dafür, wie viel Zeit ich aufgewendet habe mit diesem Spaß, um den zu programmieren, ist es doch ein bisschen peinlich.
0: Ach Mensch, dankeschön, lieber Simon, dass du das alles klargestellt hast. Und damit du die Mission Rock mit Metallica erlebst, wünsche ich dir jetzt viel, viel, viel Glück bei Memory of Starfm.de und in deiner Starfm-App. Jetzt mit Maximum.

0: Star FM Maximum Rock von Atreyu. All for You ist aktuell deine Platz 3 in den Star FM Rock Top 30. Wenn dir der Song gefällt, gib ihm weiterhin deine Stimme auf starfm.de und in deiner Star FM App, denn die Rock Top 30 sind ja deine Hörercharts. 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

0: Star von Maximum Rock von Yes, Owner of a Lonely Heart. Ja, man muss immer noch mitsingen. Aber diese Rockerherzen, über die wir jetzt sprechen, die sind auf jeden Fall nicht allein.
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0: Social Distortion, das neue Album Born to Kill, ist in Deutschland auf Platz 2 der Albumcharts eingestiegen und ist damit das erfolgreichste der Bandgeschichte. Zum Album gibt's übrigens in unserem Album der Woche Podcast und den hörst du in der Staff im Mediathek. Oasis ist das Thema. Liam und Noel waren am Samstag gemeinsam im Stadion, sind ja große Manchester City Fans und da gab's Grund zum Jubeln, denn Man City hat sich im Finale des englischen FA Cups mit 1-0 gegen Chelsea durchgesetzt. Ja, da waren die beiden Gallagher-Brüder bester Laune und hatten augenscheinlich auch viel Spaß zusammen. Also, das ist ein Zeichen, dass die beiden sich wirklich wieder verstehen und die Reunion nicht nur wegen der Kohle gemacht wurde. Green Day haben neue Infos zu ihrem kommenden Kinofilm bekannt gegeben. Der Film soll Nimrod heißen, so wie ihr Album von 1997. Im August soll er in die Kinos kommen. Da geht es um drei Freunde, die sich auf den Weg machen zu einem Green Day-Konzert, weil sie glauben, sie seien als Vorband ausgewählt worden. Co-Produzenten des Films sind Green Day selbst bei dem Film und auch die Story ist beeinflusst von eigenen Erfahrungen der Band. Ob der Film auch dann in Deutschland in die Kino kommt, darüber werde ich dich auf dem Laufenden halten.
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12: Im Studio Arne Palukat. Die Anmeldung für den Nürnberger Street Soccer Cup hat begonnen. Egal ob Frau oder Mann, Junge oder Mädchen, Vereins- oder Hobbykicker, wieder können alle mitmachen, die wollen. Hunderte Teams werden dabei sein und im Juli an verschiedenen Tagen an verschiedenen Orten in der Stadt zu Turnieren antreten. Das Finalturnier ist dann am Tag des WM-Finals am 19. Juli im Max-Morlock-Stadion. Die Anmeldungen sind möglich über streetsoccercup-nürnberg.de. Gehaltserhöhung im Bundestag abgesagt. Die Diätenerhöhung für die Abgeordneten wird in diesem Jahr nun doch ausgesetzt. Denn auch die Union ist jetzt in diese Meinung geschwenkt, weil auch die Politik verzichten sollte, so wie es viele Bürgerinnen und Bürger in diesen Zeiten auch müssten. Somit sind jetzt fast alle im Bundestag gegen die eigene Gehaltserhöhung. Beim Veggie-Trend in Deutschland scheint das Maximum erreicht. Fleischalternativen werden etwas weniger gekauft, dafür wieder etwas mehr echtes Fleisch gegessen. Tanja Wagner berichtet.
13: Ob aus Erbsenprotein, Seitan oder Tofu, fast 125.000 Tonnen Fleischersatz wurden im vergangenen Jahr hier in Deutschland hergestellt, etwas weniger als zuvor. Veggie, Schnitzel und Co. sind in den letzten Jahren zwar beliebter geworden, denn sich vegan zu ernähren liegt im Trend, dennoch bleiben sie am Fleischmarkt ein Nischenprodukt. Denn die Fleischproduktion liegt gemessen am Umsatz rund 70 Mal höher. Gleichzeitig ist auch der Fleischkonsum in Deutschland leicht gestiegen, auf fast 55 Kilo pro Kopf im Jahr.
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12: Die Ligasaison im deutschen Fußball ist beendet, aber einige entscheidende Spiele und Termine stehen ja noch an. Los geht's mit dem Europa-League-Finale am Mittwoch, Freiburg gegen Aston Villa. Donnerstag präsentiert Bundestrainer Nagelsmann, mit welchen Spielern er zur WM fährt. Donnerstag beginnt auch die Bundesliga-Relegation zwischen Wolfsburg und Paderborn. Freitag ist dann die Zweitliga-Relegation zwischen Essen und Fürth. Samstag ist das DFB-Pokalfinale in Berlin. Die Endspiele von Conference League und Champions League sind dann nächste Woche, genauso wie die Relegationsrückspiele. Soweit das Neueste aus dem StarFM News Center.
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16: 15 Grad haben wir es aktuell. Heute Nachmittag und am Abend in Franken vereinzelt Gewitter möglich. Punktuell auch Starkregen. In der Nacht lockert es auf bei 2 Grad plus. Die StarFM-Prognose: Morgen ist es trocken und sonnig bei maximal 18 Grad. Der Mittwoch bringt uns wieder Regen, Gewitter, aber auch Sonne zwischendurch. Vorsicht bitte auf der A3 Richtung Würzburg. Zwischen Nürnberg Nord und Erlangen-Tennenlohe sind Gegenstände auf der Fahrbahn. Die Blitze erwarten dich in Nürnberg auf der Sulzbacher Straße, auf der Frankenstraße und in Großhabersdorf auf der Ansbacher Straße. Wenn du noch was hast, Staus, Blitzer, schick sie gerne durch per Sprachnachricht an die 0800 0303 666. Vielen Dank dafür.
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16: Mit Bianca in dieser Woche am Mikro. Ey, ist heute und morgen im Frei. Ich hoffe, du auch. Oder auf jeden Fall bald im Feierabend. Maximum Rock dazu gleich von Franz Ferdinand zum Durchhalten oder schon Feier mit Do You Wanna. Passt auch super, denn der Text wurde inspiriert von dem, was Gäste auf einer Party gegrölt haben, die Frontmann Alex Capranos besucht hatte. Hören wir gleich nach Journey und hier ist Placebo, Bright Lights.

0: staff van Maximum Rock. Frans Ferdinand, do you wanna talk to Chris?
1: Ranketang-ding.
0: Naja.
1: War nicht so, ne? Oder so in der Art ging doch dieser ESC-Song, der da gewonnen hat, oder?
0: Ich muss dir ganz ehrlich gestehen, ich habe den ESC verschlafen, was mich mega geärgert hat, weil ich war ja letzte Woche im Urlaub mit meiner Mutter in Helsinki.
1: Ja.
0: Und bin zurückgekommen und war so tot, dass ich den ESC verpasst habe.
1: Also ich glaube, du hast im Endeffekt auch nichts verpasst, aber gut.
0: Ich habe da nur die Punktevergabe nochmal in der Mediathek mir angeguckt, weil ich wissen wollte, wer so wo die Punkte präsentiert. Das finde ich mal ganz witzig, aber ja.
1: Deutschland wieder ordentlich abgerissen, aber darüber wollten wir eigentlich nicht sprechen.
0: Nee, genau, ich habe morgen ein geiles Thema im Staff im Breakfast Club ab 5.30 Uhr.
1: Ja, so sieht es nämlich aus.
0: Festivals ist das Thema. Wie kommt man drauf?
1: Die Festivalsaison startet. Ich meine, wir haben dann auch bald unser Pfingstival. Ja, auch noch mit T-Bone. Das wird auch eine richtig gute, legendäre Sache. Muss auf jeden Fall dranbleiben an Pfingsten hier bei Star von Maximum Rock.
0: Hat er echt hart. Arbeitet er hart.
1: Ja, ne? Arbeitet er hart. Und wir sind so ein bisschen auf dieses Thema auf Festival gekommen. Und ich habe mal selber ein kleines privates Festival gemacht. Da habe ich ein paar Freunde eingeladen.
0: Tatsächlich?
1: Ja, ohne Live-Bands zwar. Aber,
0: Festival ohne Bands.
1: Ja, so ungefähr. Mhm. Aber wir haben dann so praktisch, jeder durfte eine Band bestimmen und die haben wir dann so ein Säckchen gepackt und haben wir rausgezogen und das war dann unser Line-Up und dann haben wir uns immer die Live-Konzerte von Rock am Ring, Rock im Park, Hurricane, Wacken oder so auf dem Fernseher angeguckt und das war dann unsere Musik.
0: Wie geil.
1: Und nebenbei haben wir dann halt so ein bisschen Party gemacht. Und dann ist mir mal aufgefallen, wenn man so sein eigener Festivalbesitzer ist, ja, gibt es so Sachen, an die jeder irgendwie anders denkt.
0: Was wäre das?
1: Wenn du jetzt zum Beispiel ein Festival machen würdest, dann gibt es da bestimmt irgendeine Sache, an die du unbedingt denken würdest, weil dir so richtig wichtig ist. Vielleicht Trinkstation für Hunde oder sowas.
0: Ja, Hunde haben auf dem Festival nichts verloren.
1: Aber ich habe zum Beispiel gesagt, wie sieht's denn aus? Ich finde immer, und das klingt jetzt zwar irgendwie alt oder so, aber Sitzmöglichkeiten auf Festivals finde ich immer richtig, richtig...
0: Da rennst du bei mir offene Türen ein.
1: Weil du meistens sitzt irgendwie auf dem Boden, irgendwie im Dreck, sondern regnet es, das Matsch, dann kannst du dich da nicht hinsetzen. Und die Sitzmöglichkeiten, die du hast, die sind nur teilweise überdacht, das heißt im Regen wirst du trotzdem nass oder in der Sonne gehst du trotzdem kaputt. Also Sitzmöglichkeiten, da würde ich ein bisschen mehr drauf achten.
0: Genau, ich habe auch gerade an Sonnensegel gedacht, weil ich sehe noch meine Freundin und mich, es gibt noch Fotos von Mera Luna, knallrote Gesichter, weil entweder Mera Luna säufst du ab im Schlamm oder du stirbst, weil es so heiß ist. Da sind Sonnensegel echt geil.
1: Und ich glaube, jeder da draußen hat ja irgendwo seine Erfahrung gemacht und hat irgendwo so sein Ding, wo er sagt, Mensch, das, oder weiß ich nicht, an den Duschkabinen irgendwie, dass da mehr Föhns sind zum Beispiel für die Damen, so, die sich ja immer gerne die Haare föhnen wollen nach dem Haarewaschen und so weiter alles. Solche Sachen, die für einen sehr, sehr wichtig sind, die suchen wir morgen.
0: Ja, vor allen Dingen musst du nicht mitschleppen. Das ist nämlich auch schon mal ganz gut. Ja, also sind wir sehr gespannt. Morgen geht's los. Ab 5.30 Uhr nicht verpassen. Staff im Breakfast Club und Staff im Rush Hour weiter genießen jetzt mit Soundgarden. Hier ist Black Hole.

0: Ist da von Maximum Rock, von Muse Thought Contagion an deinem Montagnachmittag und bist du auch gerade am Urlaub planen oder deinen nächsten Ausflug ins Grüne, dann Obacht bei Kuhweiden. Ich kenne das aus Schweden, da gehst du einfach mal so los und zack, bist du auf einer Kuhweide. Uns ist das passiert, wir waren in so einem Gebiet unterwegs, auf einmal kommt der Bauer mit so einem großen Anhänger, macht die Tür auf, kommen die Kühe da raus und wir sind ja immer mit Hund unterwegs. Mit unserem Studiohund Cookie. Und das war dann natürlich ein großer Schreck. Und da haben wir ziemlich zügig das Weite gesucht, weil ich ja wirklich Respekt habe vor Kühen. Und jetzt ist es gerade wieder passiert. Eine Kuhherde hat eine Frau getötet und ihren Mann schwer verletzt. Beide so über 60 Jahre alt, waren unterwegs, hatten noch keinen Hund dabei. Und deshalb wird eben nochmal gewarnt, wenn du mit Kühen in Kontakt kommst, dann halte Abstand, Hund natürlich anleihen und vor allen Dingen auch die Tiere nicht anstarren. Das gilt ja auch bei Hunden, ne? Nicht anstarren, das gilt als Bedrohung und vor allen Dingen die Körpersprache entspannt und ruhig bleiben und gucken, wie reagiert die Kuh, senkt sie den Kopf und schart, dann ist Obacht geboten und vor allen Dingen auch, wenn die Kälber haben, das ist natürlich klar, dass sie die dann beschützen wollen, also bitte pass auf dich gut auf und vor Kühen immer Respekt haben, auf jeden Fall. Und Respekt auch vor Staff und Maximum Rock, denn der kommt wieder vom Feinsten um die Ecke für dich, gleich vom POD. Alive, wie passend.
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0: 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Hey.

0: Stupid. Star von Maximum Rock von Alice Cooper. Hey Stupid von 1991. Mehr aus dieser Zeit hörst du im Star im 90s Rock Channel. Und wenn du sagst, naja, New Rock finde ich auch ganz gut, dann bist du jetzt genau richtig.
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0: Ey ist ja heute und morgen im Frei, hat mir aber fester aufgetragen, dich an die Star FM Rock Top 30 zu erinnern, denn deine Stimme zählt in den Star FM Hörercharts. Das mussten The Sheepdogs, Angst und die H-Blocks schmerzlich zur Kenntnis nehmen, denn für sie haben die Stimmen nicht gereicht in der letzten Woche. Sie sind raus und nicht mehr unter den 30 besten neuen Rocksongs zu finden. Aber dafür haben es klar die Stones geschafft. Mit ihrem neuen Song In the Stars von der 0 auf die 10 ist es für sie gegangen. Aber interessanterweise sind sie nicht der höchste Neueinsteiger. Noch höher neu eingestiegen sind die Black Veil Brides mit Cut von der 0 auf die 7. Also herzlichen Glückwunsch. Übrigens, am Freitag gab es auf der 3 neue Neuvorstellungen, unter anderem The Pretty Reckless, When I Wake Up.

0: Last night.
1: Ja, das scheint dem einen oder anderen sicher heute auch so gegangen zu sein. Außerdem neu vorgestellt Bird's View, Colors of a Day. Das also wieder schön wählen in der kommenden Woche. Und es gibt noch einen dritten Neuvorstellungssong, den uns A mitgebracht hat. Und den hören wir jetzt in schöner, voller Länge. Hier ist MGK mit Fred Durst und Fix Your Face.

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7: Im Studio Arne Palukat. Einschränkungen bei Nürnbergs Behörden. Die machen morgen schon am Vormittag zu. Grund ist eine Personalversammlung. Deshalb bleiben fast alle Dienststellen und Einrichtungen, Ämter und Behörden in Nürnberg den Rest des Dienstags geschlossen. Tiergarten und Museen bleiben aber regulär geöffnet und die Schwimmbäder eingeschränkt auch. Die Anmeldung für den Nürnberger Street Soccer Cup hat begonnen. Egal ob Frau oder Mann, Junge oder Mädchen, Vereins- oder Hobbykicker, wieder können alle mitmachen, die wollen. Hunderte Teams werden dabei sein und im Juli an verschiedenen Tagen an verschiedenen Orten in der Stadt zu Turnieren antreten. Das Finalturnier ist dann am Tag des WM-Finals am 19. Juli im Max-Morlock-Stadion. Die Anmeldungen sind möglich über streetsoccercup-nürnberg.de. Feldbetten und Vorräte, neue Geräte und Bunker. Bundesinnenminister Dobrindt will den Zivilschutz neu aufstellen, meldet die Bild. Demnach ist auch einiges schon in Arbeit. Mittwoch will Dobrindt alles genau erklären. Dirk Zeitler berichtet.
8: Es geht um ein Sonderprogramm in Höhe von 10 Milliarden Euro. Die Mittel sollen in zusätzliche Ausrüstung, Gebäude sowie Personal und Technik fließen, etwa beim Technischen Hilfswerk. Angeschafft werden sollen mit dem Geld unter anderem Spezialfahrzeuge und Feldbetten. Zuvor hatten die großen Hilfsorganisationen eine Zeitenwende im Zivilschutz gefordert.
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7: Die Ligasaison im deutschen Fußball ist beendet, aber einige entscheidende Spiele und Termine stehen ja noch an. Los geht's mit dem Europa-League-Finale am Mittwoch, Freiburg gegen Aston Villa. Donnerstag präsentiert Bundestrainer Nagelsmann, mit welchen Spielern er zur WM fährt. Donnerstag beginnt auch die Bundesliga-Relegation zwischen Wolfsburg und Paderborn. Freitag ist dann die Zweitliga-Relegation zwischen Essen und Fürth. Samstag ist das DFB-Pokalfinale in Berlin. Die Endspiele von Conference League und Champions League sind dann nächste Woche, genauso wie die Relegationsrückspiele. Soweit das Neueste aus dem StarFM News Center.
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9: Na, ein bisschen hat sich ja noch bei uns aufgeklärt. Jetzt haben wir wieder so um die 17 Grad, aber Obacht hier und da. Da kann es heute noch mal ein bisschen ungemütlich werden. Vereinzelt gibt es Gewitter, punktuell auch Starkregen. In der Nacht lockert es auf bei 2 Grad. Die StarFM-Prognose: Morgen ist es meist trocken, sonnig, maximal 18 Grad. Der Mittwoch kommt wieder mit Regen, Gewittern um die Ecke, aber auch Sonne zwischendurch. Und was auf den Straßen los ist, das kann uns Starranger Alex verraten. Hi Alex.
10: Servus. Ich wollte bloß auf was hinweisen. Und zwar, wenn man auf der A3 Nürnberg Richtung Erlangen fährt, ist am Parkplatz Weißer Graben auf der Ausfahrtsspur alles voller LKWs.
9: Ui.
10: Also das ist eine sehr, sehr kurze Auffahrt für die Leute, die da rausfahren. Bloß als Hinweis, nicht überrascht sein.
9: Okay, super. Danke dir, Alex. Komm du gut an dein Ziel. Die Blitze erwarten dich auf der A73 Höhe Erlangenbruck. Es blitzt in Nürnberg auf der Fürther Straße und in Fürth auf der Herzogenauracher Straße. Hast du noch was? Dann schick uns gerne Sprachnachricht mit deiner Meldung an die 0800 0303 666. Vielen Dank.
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9: Mit Bianca in dieser Woche am Mikro. Ey, heute Morgen frei an deinem Montagabend geht's ab in den ersten Feierabend der neuen Woche. Gleich mit Snow Patrol und dem Lieblingssong des Schlagzeugers Johnny Quinn. Shut Your Eyes. Gibt's gleich nach Primal Scream und hier ist 3 Days Grace. I Am Machine.

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0: Staff am Maximum Rock von Snow Patrol. Shut your eyes an deinem Montagabend in der Staff am Rush Hour. Und bei vielen Maximum Rockern brauchst du jetzt gar nicht anrufen, denn die sind am Zocken. Warum? Darum.
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0: Ja, die wollen auch auf die Mission Rock. Und zwar hatte ich ja Star FM schon in die Karibik, auf die Metal Cruise geschickt. Du bist in Toronto bei den Foo Fighters dabei, auf Star FM Rock Mission. Jetzt geht's weiter zu Metallica. Dafür wird das Star FM Metallica Memory auf starfm.de gezockt, was das Zeug hält, denn nur die Schnellsten sind eine Runde weiter.
2: Man spürt jetzt auch seit heute Morgen, dass die Spannung und die Konzentration Stunde um Stunde zunimmt und steigt.
0: Aber wie kann man sich da merken, wo bei Metallica Memory die Paare liegen? Vielleicht sind es Eselsbrücken oder was ist deine Technik, liebe Becky?
3: Dass ich nicht alles zufällig immer aufdecke, sondern immer versuche Reihe pro Reihe, um dann auch am meisten Grundfläche zu überbrücken. Mhm. Und Eselsbrücken kann ich leider nicht so gut mit damit arbeiten. Das haben mir auch immer meine Freunde geraten, weil einfach das dauert dann zu lange und ich finde es einfacher, sich die Sachen zu merken und einfach dann in Reihe abzugehen.
0: Okay, und Marlene, wie hältst du es?
4: Mein Tipp, um beim Memory zu gewinnen, ist es einfach, nicht immer zufällig aufzudecken, sondern sich immer ein bisschen zu merken, wo welche Karten gelegen haben und so. Und ja, den genauen Platz der Karte zu merken. Und wenn man sie braucht, dann weiß man halt, wo sie ist.
0: Ja, und manche denken sich da ja auch richtige Geschichten dazu aus, ne? Also, höre auf Marlene und Becky und auf Yogi Löw.
5: Für mich, ganz ehrlich, Priorität. Probieren, sehen, Erkenntnisse sammeln, analysieren, lernen daraus.
0: Und am Ende bist du im Lospot für die Mission Rock zur exklusiven Stadionshow von Metallica in Deutschland. Sie spielen 3 Shows bei uns und mit dir werden sie es tun, wenn du es schaffst, die Pärchen in 1 Minute 30 höchstens zu finden, ja? 1 Minute 30, das ist praktisch so deine Schallmauer. Wenn du da etwas schneller bist, dann bist du schon mit im Lospot. Und da wünsche ich dir viel Glück auf StarFM.de und in deiner StarFM App. Haben wir Yogi Löw gerade mal zu einem Schweizer gemacht, das muss ja auch nicht sein, ne? DAD ist hier, Sleeping My Day Away, das sollte ich vielleicht auch mal tun. Schönen Montagabend hier.

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Dafür Maximum Rock von the Black Keys, Lonely Boy. Das ist eine Geschichte dieser Band. Die haben tatsächlich früher sehr viel Rasen gemäht, haben das College geschmissen, haben Rasen gemäht, um sich Geld zu verdienen, weil sie nämlich in ihrem Keller gerne Aufnahmen auf alten Vierspur- bzw. Achtspur-Tonbandgeräten haben wollten. Und sie mussten sich irgendwie ihre Touren finanzieren. Deshalb haben sie bei den Leuten den Rasen gemäht. Das ist jetzt schon ein bisschen her. Seit 16 Jahren sind The Black Keys weltweit gefeierte Rockstars. Und wer weiß, vielleicht erzähle ich so eine ähnliche Geschichte auch mal bald von dir und deiner Band. 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

0: Daarvan Maximum Rock van Lenny Kravitz. Are you gonna go my way? Na, gehst ihn auf mit den Memory Weg zu Metallica? Ja, du hast richtig gehört. Bei Star FM geht die Mission Rock weiter. Nach der Metal Cruise und deiner Reise zu den Foo Fighters ist jetzt Metallica dran. Und dahin geht's über unser Star FM Metallica Memory auf starfm.de und in deiner Star FM App. Du musst einfach ein bisschen schneller sein, also 1:30 und dann bist du drin im Pott für die Tickets für eine exklusive Stadionshow in Deutschland. Ich drück dir ganz, ganz fest die Daumen, dass es klappt. Während du schön zockst, tauchen wir mit dir ein in die Welt des Memory, denn neben dem bekannten Kartenmemory, wie Kacke-Memory, Piraten-Memory oder eben jetzt auch Metallica-Memory, gibt's noch eine ganze Menge anderer abgefahrener Arten, dein Gedächtnis auf die Probe zu stellen.
1: 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Platz 3.
0: Geräusche-Memory bzw. Sound-Memory. Statt Bilder zuzuordnen, muss man hier Dosen oder Boxen mit gleichen Geräuschen finden.
2: Nice.
1: Platz 2.
0: Geruchsmemory bzw. Duftmemory, da werden passende Düfte gesucht und das ist deutlich kurioser als normales Kartenmemory und manchmal auch ziemlich seltsam.
1: Platz 1.
0: Tastmemory bzw. Fühlmemory. Man erkennt Paare nur durch Tasten und das ist besonders spannend, aber auch besonders ungewöhnlich.
3: Ich spüre es und wie.
4: Ich bin schockiert.
1: 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Wo der Typ auftaucht, klirren automatisch die Eiswürfel im Glas. Nach 8 Jahren ist Eric Schrody aka Whitey Ford aka Everlast aka der coolste aller coolen zurück mit neuem Album auf der StarFM Playlist. Hier ist Everlast.

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4: Im Studio Arne Palukat. Einschränkungen bei Nürnbergs Behörden. Die machen morgen schon am Vormittag zu, Grund ist eine Personalversammlung. Deshalb bleiben fast alle Dienststellen und Einrichtungen, Ämter und Behörden in Nürnberg den Rest des Dienstags geschlossen. Tiergarten und Museen bleiben aber regulär geöffnet und die Schwimmbäder eingeschränkt auch. Die Anmeldung für den Nürnberger Street Soccer Cup hat begonnen. Egal ob Frau oder Mann, Junge oder Mädchen, Vereins- oder Hobbykicker, wieder können alle mitmachen, die wollen. Hunderte Teams werden dabei sein und im Juli an verschiedenen Tagen an verschiedenen Orten in der Stadt zu Turnieren antreten. Das Finalturnier ist dann am Tag des WM-Finals am 19. Juli im Max-Morlock-Stadion. Die Anmeldungen sind möglich über streetsoccercup-nürnberg.de. Feldbetten und Vorräte, neue Geräte und Bunker. Bundesinnenminister Dobrindt will den Zivilschutz neu aufstellen, meldet die Bild. Demnach ist auch einiges schon in Arbeit. Mittwoch will Dobrindt alles genau erklären. Dirk Zeitler berichtet.
5: Es geht um ein Sonderprogramm in Höhe von 10 Milliarden Euro. Die Mittel sollen in zusätzliche Ausrüstung, Gebäude sowie Personal und Technik fließen, etwa beim Technischen Hilfswerk. Angeschafft werden sollen mit dem Geld unter anderem Spezialfahrzeuge und Feldbetten. Zuvor hatten die großen Hilfsorganisationen eine Zeitenwende im Zivilschutz gefordert.
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4: Die Ligasaison im deutschen Fußball ist beendet, aber einige entscheidende Spiele und Termine stehen ja noch an. Los geht's mit dem Europa-League-Finale am Mittwoch, Freiburg gegen Aston Villa. Donnerstag präsentiert Bundestrainer Nagelsmann, mit welchen Spielern er zur WM fährt. Donnerstag beginnt auch die Bundesliga-Relegation zwischen Wolfsburg und Paderborn. Freitag ist dann die Zweitliga-Relegation zwischen Essen und Fürth. Samstag ist das DFB-Pokalfinale in Berlin. Die Endspiele von Conference League und Champions League sind dann nächste Woche, genauso wie die Relegationsrückspiele. Soweit das Neueste aus dem Star FM News Center.
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6: Mit Bianca in dieser Woche am Mikro. Ey, heute und morgen im Frei und da sind wir mittendrin in deinem Montagabend. Nochmal schnell einen Abstecher zum Supermarkt, Eis kaufen für den Streamingabend und dann kann's losgehen. Maximum Rock dazu, gleich von den Red Hot Chili Peppers, Around the World, ein Song, der von den vielen Tourerlebnissen der Band inspiriert wurde. Gibt's gleich nach Def Leppard und The Subways. Hier ist Rock'n'Roll Queen.

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0: da von Maximum Rock. Wunderschönen Montagabend wünsche ich dir. Falling in Reverse waren das mit Superhero. Und hast du von unseren Superheroes heute Morgen gehört, Wolfi und Chris, die Bierbrauer in Spee? Ja, die wilde Idee, die sie mal hatten, wird jetzt wirklich umgesetzt. Sie werden ein Bier brauen und zwar ein helles, haben sie heute Morgen bekannt gegeben. Und auch einstimmig während des Besuchs in der Brauerei Lemke beschlossen.
1: 3, 2, 1, helles!
2: So, dass wir uns mal einig sind.
3: Herzlichen Glückwunsch, Handschlag drauf.
0: Ja, passiert auch nur alle Jubeljahre mal, dass die beiden sich einig sind. Vielleicht hat das Schnuppern am Hopfen die Hirne vernebelt. Ja, du hörst richtig. Wolfi und Chris haben ihre Nasen in den Lemke-Hopfen gesteckt.
1: Basti, jetzt mal unter uns beiden Bierbrüdern. Diese Grapefruit schmecke irgendwie so schon ein bisschen raus. Der Geruch... Ja, der
3: erinnert
1: Geruch
3: dich an was?
1: Erinnert mich aber an was anderes. Grünet. Bisschen.
3: An Gras?
1: Ja, das riecht voll, wenn du mal wieder deine Sportzigarette angezündet hast, Wolfi. Findest du nicht, dass das grasig riecht?
4: Kann gut sein, denn tatsächlich ist Cannabis und Hopfen, das ist die gleiche Pflanzenart. Das sind quasi Schwestern in der Botanik.
1: Alter, so,
3: jetzt bin ich ein bisschen beeindruckt.
1: Jetzt bist du dran.
3: Jetzt bin ich ein bisschen beeindruckt.
1: Was stehst du da?
0: Wahnsinn, Wahnsinn, oder? Aber ist auch wichtig, es gibt auch Hopfen, der ein bisschen anders duftet.
1: Das ist wirklich witzig, wie man jetzt riecht. Und irgendwie versucht man da irgendwelche Nuancen rauszuriechen, welche sich da irgendwie ein bisschen besser für einen sein könnte. Aber im Grunde genommen riecht für mich fast alles gleich, in Anführungsstrichen, bloß mit so ein paar unterschiedlichen Hintergründen. Nuancen.
4: Also ich habe auch gerade dran gerochen,
1: ja?
4: Und die riechen schon sehr unterschiedlich. Die Nummer,
1: ja, für dich.
4: Ist das ja die 1?
1: Bei Klugscheißer konnte noch niemand leiden. So, das hier die 1, das riecht für
4: also
1: mich.
4: Die 3 ist viel, viel blumiger.
3: Ja, ja.
4: Die riecht auch fast eher so nach, also Geranien, ist das richtige Wort?
3: Also ich weiß jetzt nicht, wie eine Geranie riecht, aber ja, es riecht
4: also... die alten Leute immer am Balkon haben.
3: Okay. Aber dann weiß ich es nicht. Nee, aber ich muss auch sagen, das dritte ist auf jeden Fall viel, viel blumiger als der erste.
1: Das riecht so ein bisschen brotiger, wenn ich das Wort mal nehmen darf.
4: Hm. Ja, für mich war das erste hier, das roch brotig und auch minimal grasig. Und die Mitte, die 2, die roch sehr grasig.
0: Was die beiden da alles so rausfinden. Aber ich find's cool, dass sie uns mitnehmen in die Welt des Bierbrauens, in die Brauerei Lemke, mit den Experten zusammen schnuppern und das für uns mitbringen. Und es wird noch ein Name gesucht für das Bier. Wichtig, seriös soll der Name sein. Deshalb ist es wichtig, dass folgende Begriffe bitte nicht auftauchen. Wolfi und Chris, WC und StarFM oder auch Klo sollte nicht auftauchen. Es soll ein seriöser Name sein. Na, lass doch mal ein bisschen deine Fantasie schweifen. Jetzt ist ja Zeit. Am Montagabend und gleich Maximum Rock von Sum 41 in Tübingen.
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0: Star FM Maximum Rock von David Bowie, Modern Love, am Montagabend in deiner Star FM Rush Hour. Und da sind deine Memory Skills gefragt, denn das hier solltest du nicht verpassen.
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0: Mit Star FM geht's nicht mal nur eben in die Karibik, auf die Metal Cruise oder zu den Foo Fighters nach Toronto. Nein, im Namen des Rock schicken wir dich zur exklusiven Stadioshow von Metallica in Deutschland. Und dass die Band da auch mal eine kuriose Idee umsetzen kann, daran hat uns Metal Rabbit Martin vor 2 Jahren teilhaben lassen.

Ja, also nicht verpassen mit dem Metallica Memory auf StarFMD und in deiner StarFM App. Katapultierst du dich in den Lostpots. 1 Minute 30 solltest du brauchen. Thomas, der alte Franke, hat sogar 1,21 geschafft. Ach man, das schaffst du doch. Und während du dich zu Metallica Memories, gibt's von mir den Metallica-Song, der eine Hommage ist an Amy Winehouse. Hier ist Moth into Flame.

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4: Im Studio Arne Palukat. Einschränkungen bei Nürnbergs Behörden. Die machen morgen schon am Vormittag zu. Grund ist eine Personalversammlung. Deshalb bleiben fast alle Dienststellen und Einrichtungen, Ämter und Behörden in Nürnberg den Rest des Dienstags geschlossen. Tiergarten und Museen bleiben aber regulär geöffnet und die Schwimmbäder eingeschränkt auch. Die Anmeldung für den Nürnberger Street Soccer Cup hat begonnen. Egal ob Frau oder Mann, Junge oder Mädchen, Vereins- oder Hobbykicker, wieder können alle mitmachen, die wollen. Hunderte Teams werden dabei sein und im Juli an verschiedenen Tagen an verschiedenen Orten in der Stadt zu Turnieren antreten. Das Finalturnier ist dann am Tag des WM-Finals am 19. Juli im Max-Morlock-Stadion. Die Anmeldungen sind möglich über streetsoccercup-nürnberg.de. Feldbetten und Vorräte, neue Geräte und Bunker. Bundesinnenminister Dobrindt will den Zivilschutz neu aufstellen, meldet die Bild. Demnach ist auch einiges schon in Arbeit. Mittwoch will Dobrindt alles genau erklären. Dirk Zeitler berichtet.
5: Es geht um ein Sonderprogramm in Höhe von 10 Milliarden Euro. Die Mittel sollen in zusätzliche Ausrüstung, Gebäude sowie Personal und Technik fließen, etwa beim Technischen Hilfswerk. Angeschafft werden sollen mit dem Geld unter anderem Spezialfahrzeuge und Feldbetten. Zuvor hatten die großen Hilfsorganisationen eine Zeitenwende im Zivilschutz gefordert.
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4: Die Ligasaison im deutschen Fußball ist beendet, aber einige entscheidende Spiele und Termine stehen ja noch an. Los geht's mit dem Europa-League-Finale am Mittwoch, Freiburg gegen Aston Villa. Donnerstag präsentiert Bundestrainer Nagelsmann, mit welchen Spielern er zur WM fährt. Donnerstag beginnt auch die Bundesliga-Relegation zwischen Wolfsburg und Paderborn. Freitag ist dann die Zweitliga-Relegation zwischen Essen und Fürth. Samstag ist das DFB-Pokalfinale in Berlin. Die Endspiele von Conference League und Champions League sind dann nächste Woche, genauso wie die Relegationsrückspiele. Soweit das Neueste aus dem StarFM News Center.
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1: Im Studio Arne Palukat. Einschränkungen bei Nürnbergs Behörden. Die machen morgen schon am Vormittag zu. Grund ist eine Personalversammlung. Deshalb bleiben fast alle Dienststellen und Einrichtungen, Ämter und Behörden in Nürnberg den Rest des Dienstags geschlossen. Tiergärten und Museen bleiben aber regulär geöffnet und die Schwimmbäder eingeschränkt auch. Die Anmeldung für den Nürnberger Street Soccer Cup hat begonnen. Egal ob Frau oder Mann, Junge oder Mädchen, Vereins- oder Hobbykicker, wieder können alle mitmachen, die wollen. Hunderte Teams werden dabei sein und im Juli an verschiedenen Tagen an verschiedenen Orten in der Stadt zu Turnieren antreten. Das Finalturnier ist dann am Tag des WM-Finals am 19. Juli im Max-Morlock-Stadion. Die Anmeldungen sind möglich über streetsoccercup-nürnberg.de. Feldbetten und Vorräte, neue Geräte und Bunker. Bundesinnenminister Dobrindt will den Zivilschutz neu aufstellen, meldet die Bild. Demnach ist auch einiges schon in Arbeit. Mittwoch will Dobrindt alles genau erklären. Dirk Zeitler berichtet.
2: Es geht um ein Sonderprogramm in Höhe von 10 Milliarden Euro. Die Mittel sollen in zusätzliche Ausrüstung, Gebäude sowie Personal und Technik fließen, etwa beim Technischen Hilfswerk. Angeschafft werden sollen mit dem Geld unter anderem Spezialfahrzeuge und Feldbetten. Zuvor hatten die großen Hilfsorganisationen eine Zeitenwende im Zivilschutz gefordert.
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1: Die Ligasaison im deutschen Fußball ist beendet, aber einige entscheidende Spiele und Termine stehen ja noch an. Los geht's mit dem Europa-League-Finale am Mittwoch, Freiburg gegen Aston Villa. Donnerstag präsentiert Bundestrainer Nagelsmann, mit welchen Spielern er zur WM fährt. Donnerstag beginnt auch die Bundesliga-Relegation zwischen Wolfsburg und Paderborn. Freitag ist dann die Zweitliga-Relegation zwischen Essen und Fürth. Samstag ist das DFB-Pokalfinale in Berlin. Die Endspiele von Conference League und Champions League sind dann nächste Woche, genauso wie die Relegationsrückspiele. Soweit das Neueste aus dem Star FM News Center.
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1: Im Studio Arne Palukat. Einschränkungen bei Nürnbergs Behörden. Die machen morgen schon am Vormittag zu. Grund ist eine Personalversammlung. Deshalb bleiben fast alle Dienststellen und Einrichtungen, Ämter und Behörden in Nürnberg den Rest des Dienstags geschlossen. Tiergarten und Museen bleiben aber regulär geöffnet und die Schwimmbäder eingeschränkt auch. Die Anmeldung für den Nürnberger Street Soccer Cup hat begonnen. Egal ob Frau oder Mann, Junge oder Mädchen, Vereins- oder Hobbykicker, wieder können alle mitmachen, die wollen. Hunderte Teams werden dabei sein und im Juli an verschiedenen Tagen an verschiedenen Orten in der Stadt zu Turnieren antreten. Das Finalturnier ist dann am Tag des WM-Finals am 19. Juli im Max-Morlock-Stadion. Die Anmeldungen sind möglich über streetsoccercup-nürnberg.de. Feldbetten und Vorräte, neue Geräte und Bunker. Bundesinnenminister Dobrindt will den Zivilschutz neu aufstellen, meldet die Bild. Demnach ist auch einiges schon in Arbeit. Mittwoch will Dobrindt alles genau erklären. Dirk Zeitler berichtet.
2: Es geht um ein Sonderprogramm in Höhe von 10 Milliarden Euro. Die Mittel sollen in zusätzliche Ausrüstung, Gebäude sowie Personal und Technik fließen, etwa beim Technischen Hilfswerk. Angeschafft werden sollen mit dem Geld unter anderem Spezialfahrzeuge und Feldbetten. Zuvor hatten die großen Hilfsorganisationen eine Zeitenwende im Zivilschutz gefordert.
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1: Die Ligasaison im deutschen Fußball ist beendet, aber einige entscheidende Spiele und Termine stehen ja noch an. Los geht's mit dem Europa-League-Finale am Mittwoch, Freiburg gegen Aston Villa. Donnerstag präsentiert Bundestrainer Nagelsmann, mit welchen Spielern er zur WM fährt. Donnerstag beginnt auch die Bundesliga-Relegation zwischen Wolfsburg und Paderborn. Freitag ist dann die Zweitliga-Relegation zwischen Essen und Fürth. Samstag ist das DFB-Pokalfinale in Berlin. Die Endspiele von Conference League und Champions League sind dann nächste Woche, genauso wie die Relegationsrückspiele. Soweit das Neueste aus dem StarFM News Center.
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Darf es vielleicht auch ein bisschen dunkler sein? Für alle, die auf den unverwechselbaren Sound von From Ashes to New stehen, gibt's jetzt was auf die Ohren. Die For You heißt ihre Single. Und die hörst du jetzt in der Star FM.

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1: Im Studio Arne Palokat. Einschränkungen bei Nürnbergs Behörden. Die machen am Dienstag schon am Vormittag zu. Grund ist eine Personalversammlung. Deshalb bleiben fast alle Dienststellen und Einrichtungen, Ämter und Behörden in Nürnberg den Rest des Dienstags geschlossen. Tiergarten und Museen bleiben aber regulär geöffnet und die Schwimmbäder eingeschränkt auch. Die Anmeldung für den Nürnberger Street Soccer Cup hat begonnen. Wieder können alle mitmachen, die wollen. Hunderte Teams werden dabei sein und im Juli an verschiedenen Tagen an verschiedenen Orten in der Stadt zu Turnieren antreten. Das Finalturnier ist dann am Tag des WM-Finals am 19. Juli im Max-Morlock-Stadion. Die Anmeldungen sind möglich über streetsoccercup-nürnberg.de. Soweit der Star-FM-Nachrichtenüberblick.
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Instrumente für ein paar Musiker, aber eine komplette Musikrichtung für die ganze Menschheit. Dexter and the Moonrocks bringen Steinchen vom Mond mit und ihren Grunge Rock aus Texas direkt in die Star FM Playlist mit Freakin' Out. Yeah.

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1: Im Studio Arne Palokat. Einschränkungen bei Nürnbergs Behörden. Die machen am Dienstag schon am Vormittag zu. Grund ist eine Personalversammlung. Deshalb bleiben fast alle Dienststellen und Einrichtungen, Ämter und Behörden in Nürnberg den Rest des Dienstags geschlossen. Tiergarten und Museen bleiben aber regulär geöffnet und die Schwimmbäder eingeschränkt auch. Die Anmeldung für den Nürnberger Street Soccer Cup hat begonnen. Wieder können alle mitmachen, die wollen. Hunderte Teams werden dabei sein und im Juli an verschiedenen Tagen an verschiedenen Orten in der Stadt zu Turnieren antreten. Das Finalturnier ist dann am Tag des WM-Finals am 19. Juli im Max-Morlock-Stadion. Die Anmeldungen sind möglich über streetsoccercup-nürnberg.de. Soweit der Star-FM-Nachrichtenüberblick.
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1: Im Studio Arne Palokat. Einschränkungen bei Nürnbergs Behörden. Die machen am Dienstag schon am Vormittag zu. Grund ist eine Personalversammlung. Deshalb bleiben fast alle Dienststellen und Einrichtungen, Ämter und Behörden in Nürnberg den Rest des Dienstags geschlossen. Tiergarten und Museen bleiben aber regulär geöffnet und die Schwimmbäder eingeschränkt auch. Die Anmeldung für den Nürnberger Street Soccer Cup hat begonnen. Wieder können alle mitmachen, die wollen. Hunderte Teams werden dabei sein und im Juli an verschiedenen Tagen an verschiedenen Orten in der Stadt zu Turnieren antreten. Das Finalturnier ist dann am Tag des WM-Finals am 19. Juli im Max-Morlock-Stadion. Die Anmeldungen sind möglich über streetsoccercup-nürnberg.de. Soweit der Star-FM-Nachrichtenüberblick.
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1: Im Studio Arne Palokat. Einschränkungen bei Nürnbergs Behörden. Die machen am Dienstag schon am Vormittag zu. Grund ist eine Personalversammlung. Deshalb bleiben fast alle Dienststellen und Einrichtungen, Ämter und Behörden in Nürnberg den Rest des Dienstags geschlossen. Tiergarten und Museen bleiben aber regulär geöffnet und die Schwimmbäder eingeschränkt auch. Die Anmeldung für den Nürnberger Street Soccer Cup hat begonnen. Wieder können alle mitmachen, die wollen. Hunderte Teams werden dabei sein und im Juli an verschiedenen Tagen an verschiedenen Orten in der Stadt zu Turnieren antreten. Das Finalturnier ist dann am Tag des WM-Finals am 19. Juli im Max-Morlock-Stadion. Die Anmeldungen sind möglich über streetsoccercup-nürnberg.de. Soweit der Star-FM-Nachrichtenüberblick.
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